0: kommt. Etwas mehr als ein Drittel sah das nicht so, der Rest hat keine Angabe gemacht. Eine Woche vor der Landtagswahl in Sachsen-Anhalt hat sich der AfD-Nachwuchs der Generation Deutschland in Magdeburg getroffen. GD-Chef Hohm forderte dort unter anderem, dass Millionen nach Deutschland gekommene Menschen das Land wieder verlassen müssten. Stürmischen Beifall gab es außerdem für derbe Worte von AfD-Landeschef Reichert, der unter anderem wörtlich von Vater Staat als nach Dope stinkender fauler Assi gesprochen hat. Für Dortmund ist der Auftakt der Bundesliga-Saison gut gelaufen. Mit 2:0 hat der BVB gegen Hamburg gewonnen. Elversberg konnte in seinem ersten Bundesligaspiel überhaupt auch einen Sieg feiern. 3:2 stand es am Ende gegen Leverkusen. Die anderen Ergebnisse: Leipzig-Gladbach 3:0, Köln-Hoffenheim 3:2, Union Berlin-Frankfurt 3:3 und Mainz-Paderborn 0:0. Und im Abendspiel der zweiten Liga hat Nürnberg-Bielefeld mit 4:1 geschlagen.
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1: Ich bin Florian Klaus. Am Donnerstag hat Kanzler Merz angekündigt, dass die Bundesregierung bald abschließend feststellen will, wer für den versuchten Anschlag mit einer Sprengstoffdrohne am Flughafen Leipzig-Halle verantwortlich war. Wie jetzt mehrere Medien berichten, geht die Regierung davon aus, dass Russland dahinter steckt. Sie berufen sich dabei auf Insider. Bestätigen wollte ein Regierungssprecher das aber noch nicht. Ist die geplante Attestpflicht ab dem ersten Krankheitstag sinnvoll? Das hat Bundesarbeitsministerin Baas in einem Interview in Frage gestellt und damit Kritik aus der Union auf sich gezogen. Der CDU-Sozialpolitiker Biadasz hat darauf verwiesen, dass die Koalition dazu schon eine Vereinbarung getroffen habe. Das gelte auch etwa beim Gesamtpaket zur Rente. Wir müssen für diese Demokratie kämpfen. Das hat Altkanzlerin Merkel eine Woche vor der Landtagswahl in Sachsen-Anhalt gesagt. Sie hat dafür bei einer Veranstaltung in Berlin zu Einsatz und Mut aufgerufen. Merkel betonte, dass die meisten Menschen nicht die AfD wählen. Es stimme, dass die AfD sehr stark in den neuen Bundesländern sei, sie sei aber auch in den alten Bundesländern stärker geworden. Borussia Dortmund hat sich am ersten Spieltag der neuen Bundesliga-Saison 3 Punkte gesichert. Mit 2:0 hat der BVB am Abend gegen Hamburg gewonnen. HSV-Kapitän Nikolai Remberg danach bei Sky.
2: Ja, ich fand, dass wir uns gerade in der ersten Halbzeit ein bisschen zu tief hinten reindrücken lassen haben. Und wenn Dortmund dann von rechts nach links spielt, in die Zwischenräume spielt, dann läufst du erstmal viel hinterher und dann schaffst du es nicht so richtig ins Pressing zu kommen.
1: Außerdem konnte Elversberg beim Bundesliga-Debüt einen Sieg feiern. 3:2 stand es am Ende gegen Leverkusen. Die anderen Ergebnisse? Leipzig-Gladbach 3:0, Köln-Hoffenheim 3:2, Union Berlin-Frankfurt 3:3 und Mainz-Paderborn 0:0.
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1: Ich bin Florian Klaus. Soll Island wieder mit der EU über einen Beitritt verhandeln? Darüber haben die Menschen dort abgestimmt. Und es ist ein knappes Rennen. Nach Angaben des isländischen öffentlich-rechtlichen Rundfunks gibt es nach einem Teil der Auszählung bisher 51% Ja-Stimmen. Sollte der Vorsprung halten, könnten die 2013 pausierten Beitrittsgespräche weitergehen. Die islamistischen Taliban haben vorübergehend weiteres Personal nach Deutschland geschickt. Dafür haben sie die Erlaubnis der Bundesregierung. Warum, erklärt Dirk Zeitler.
2: Die Bundesregierung will mehr Menschen nach Afghanistan abschieben. Dafür müssen Dokumente ausgestellt werden, die die de facto Regierung anerkennt, heißt es dazu aus dem Auswärtigen Amt. Dafür müssen neben ausreichend Personal auch die technischen Voraussetzungen bestehen. Um diese zügig zu schaffen, ist jetzt kurzzeitig ein technisches Unterstützerteam eingereist.
1: Schon ab dem ersten Krankheitstag soll in Zukunft grundsätzlich ein Attest nötig sein. Darauf hat sich die Bundesregierung geeinigt. Ob das sinnvoll ist, hat Arbeitsministerin Baas aber hinterfragt. Darüber gibt es bei der Union wenig Begeisterung. Der Chef des CDU-Arbeitnehmerflügels Radke sagte etwa dem Kölner Stadtanzeiger, er sei auch nicht restlos von allem begeistert. Was man gemeinsam entscheide, solle man aber auch vertreten. Für Dortmund ist der Auftakt der Bundesliga-Saison gut gelaufen. Mit 2:0 hat der BVB gegen Hamburg gewonnen. Elversberg konnte in seinem ersten Bundesligaspiel überhaupt auch einen Sieg feiern. 3:2 stand am Ende gegen Leverkusen. Die anderen Ergebnisse: Leipzig-Gladbach 3:0, Köln-Hoffenheim 3:2, Union Berlin-Frankfurt 3:3 und Mainz-Paderborn 0:0. Und im Abendspiel der zweiten Liga hat Nürnberg Bielefeld mit 4:1 geschlagen.
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1: Ich bin Florian Klaus. Guten Morgen. Seit 2013 pausieren die Beitrittsgespräche Islands mit der Europäischen Union. Das könnte sich bald ändern. Bei einem Referendum liegen nach der Auszählung eines Teils der Stimmen gerade diejenigen vorn, die für eine Fortsetzung der Gespräche sind. Allerdings ist es mit 51% Ja-Stimmen sehr knapp. Ein endgültiges Ergebnis kommt erst noch. Mehr als 36 Jahre nach dem Mauerfall sehen viele Menschen noch einige Distanz zwischen Ost- und Westdeutschland. Dennoch stellen wenige die Wiedervereinigung in Frage. Das geht aus einer Umfrage hervor. Dirk Zeitler berichtet.
2: Ungefähr 2/3 betrachten Mauerfall und Wiedervereinigung als Glücksfall für Deutschland, doch Unterschiede zwischen Ost und West bleiben spürbar. Die Aussage, seit der Wiedervereinigung sind die Deutschen zu einer Nation zusammengewachsen, lehnten 57% der Ost- und 45% der Westdeutschen ab.
1: Wir müssen für diese Demokratie kämpfen. Das hat Altkanzlerin Merkel eine Woche vor der Landtagswahl in Sachsen-Anhalt gesagt. Sie hat dafür bei einer Veranstaltung in Berlin zu Einsatz und Mut aufgerufen. Merkel betonte, dass die meisten Menschen nicht die AfD wählen. Es stimme, dass die AfD sehr stark in den neuen Bundesländern sei, sie sei aber auch in den alten Bundesländern stärker geworden. Die Bundesliga-Premiere für Elversberg hätte kaum besser laufen können. Die Fußballer aus dem Saarland konnten einen 3:2-Sieg gegen Leverkusen feiern. Die weiteren Ergebnisse: Leipzig-Gladbach 3:0, Köln-Hoffenheim 3:2, Union Berlin-Frankfurt 3:3 und Mainz-Paderborn 0:0. Am Abend hat dann noch Dortmund mit 2:0 Hamburg besiegt. Im Abendspiel der zweiten Liga hat außerdem Nürnberg Bielefeld mit 4:1 geschlagen.
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1: Ich bin Julia Wasilkow. Guten Morgen. In keinem anderen G20-Land ist Strom so teuer wie bei uns in Deutschland. Das hat das Vergleichsportal Verivox analysiert. Mit 35,6 Cent pro Kilowattstunde liegt Deutschland auf Platz 1 vor Italien und Großbritannien. Ein wesentlicher Grund für die hohen Stromkosten: Steuern und Abgaben. Soll Island wieder mit der EU über einen Beitritt verhandeln? Darüber haben die Menschen dort abgestimmt. Und es ist ein knappes Rennen. Nach Angaben des isländischen öffentlich-rechtlichen Rundfunks gibt es nach einem Teil der Auszählung bisher 51% Ja-Stimmen. Im Katastrophengebiet im Himalaya erschwert schlechtes Wetter die Suche nach Überlebenden. Die Rettungsteams mussten gestern zwischendurch ihren Einsatz unterbrechen, wegen starker Regenfälle und Nebel. Durch die Sturzflut am Mittwoch sind nach aktuellen Angaben rund 700 Menschen ums Leben gekommen. Etwa 3000 werden noch vermisst. Am ersten Spieltag der neuen Fußball-Bundesliga-Saison hat sich Dortmund 3 Punkte gesichert. Mit 2:0 hat der BVB gegen Hamburg gewonnen. HSV-Kapitän Nikolai Remberg danach bei Sky.
2: Ja, ich fand, dass wir uns gerade in der ersten Halbzeit ein bisschen zu tief hinten reindrücken lassen haben. Und wenn Dortmund dann von rechts nach links spielt, in die Zwischenräume spielt, dann läufst du erstmal viel hinterher und dann schaffst du es nicht so richtig ins Pressing zu kommen.
1: Außerdem konnte Elversberg beim Bundesliga-Debüt einen Sieg einfahren. 3:2 stand es am Ende gegen Leverkusen. Die anderen Ergebnisse: Leipzig-Gladbach 3:0, Köln-Hoffenheim 3:2, Union Berlin-Frankfurt 3:3 und Mainz-Paderborn 0:0.
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1: Ich bin Julia Wasilkow. Guten Morgen. Die Deutsche Bahn will Zugfahren wieder angenehmer machen. Bis 2030 sollen rund 210 Millionen Euro in saubere Züge, Bahnhöfe und mehr Sicherheit fließen. Das berichtet die Bild am Sonntag. Bahnchefin Paller sagt, Sauberkeit, Sicherheit und Komfort sollten zum neuen Standard werden. Zum Beispiel sollen doppelt so viele Reinigungskräfte für Bordtoiletten in Fernzügen eingesetzt werden. Bei einem Techno-Festival in der Schweiz sind Schüsse gefallen. Die Polizei spricht von mehreren Opfern. Ob es Tote gibt, ist noch unklar. Der Vorfall hat sich gegen 14:30 auf der Pferderennbahn in Aarau ereignet, wo zahlreiche Besucherinnen und Besucher bei einem Rave waren. Die Polizei hat die Gegend abgesperrt und rät, ihr fern zu bleiben. Möglicherweise ist der Täter noch auf der Flucht. Letzter Tag der Gamescom in Köln. Hunderttausende haben auf der größten Videospielmesse der Welt in den vergangenen Tagen Spiele getestet. Thomas Bremser.
2: Ob Strategiespiele, Wettrennen oder Ego-Shooter, die Deutschen zocken gerne, vor allem am Smartphone. Und das betrifft jedes Geschlecht und jedes Alter. Der durchschnittliche Gamer ist 38 Jahre alt. Das hat auch wieder mal die Gamescom gezeigt. Publikumsrenner dort, der letzte Final Fantasy-Teil, das zweite Alien-Spiel oder ein neues Star Wars-Abenteuer.
1: Für Dortmund ist der Bundesliga-Auftakt gut gelaufen. Mit 2:0 hat der BVB gegen Hamburg gewonnen. Elversberg konnte in seinem ersten Bundesligaspiel überhaupt auch einen Sieg einfahren. 3:2 stand es am Ende gegen Leverkusen. Die anderen Ergebnisse: Leipzig-Gladbach 3:0, Köln-Hoffenheim 3:2, Union Berlin-Frankfurt 3:3 und Mainz-Paderborn 0:0. Und im Abendspiel der zweiten Liga hat Nürnberg Bielefeld mit 4:1 geschlagen.
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Guten Morgen und herzlich willkommen zu Gott und die Welt, eurem Kirchenmagazin bei Radio Primavera mit Kerstin Schwitaler, heute am 30. August. Es ist ein Thema, über das man im Alltag nicht so oft spricht, der eigene Glaube. Schließlich ist das etwas sehr Persönliches. Doch für unsere Sommerserie haben wir die Frage trotzdem gestellt, und zwar Menschen, die in der Öffentlichkeit stehen. Auch für das heutige Kirchenmagazin hat uns wieder jemand auf die Frage, was glaubst du, geantwortet. Nämlich der Reporter und Autor Willi Weitzel. Starten werden wir heute aber wieder mit einer kulinarischen Reise durch die Bibel. In unserer Serie Manna und Meer geht es da heute um ein Grundnahrungsmittel, das Brot. Und das spielt in der Heiligen Schrift ja eine ganz besondere Rolle. Und dann widmen wir uns noch einem Thema, das manchmal unbewusst, manchmal aber auch sehr bewusst Menschen verletzt. Der Alltagsrassismus. Laurence Brokowski-Schekete lebt in Deutschland, ist Schulamtsleiterin und Schwarze und hat von dieser Form der Diskriminierung schon viel erleben müssen. Ich wünsche euch aber jetzt schon mal einen ganz entspannten Start in diesen Sonntag mit Radio Primavera, Gott und die Welt und tolle Musik von der reichsten und einer der erfolgreichsten Sängerinnen der Welt. Hier ist Taylor Swift.

0: Musik aus den 80ern, Alison Moyet. Ihr hört Radio Primavera, es ist die Stunde zwischen 7 und 8 und da ist bei uns immer Zeit für unser Kirchenmagazin Gott und die Welt. Schönen guten Morgen euch allen. Mit Manna und Meer, gut essen mit der Bibel, nehmen wir euch auch an diesem Sonntag wieder mit auf eine Kulinarikreise durch das Buch der Bücher. In der Bibel ist nämlich mehr vom Essen die Rede, als man auf den ersten Blick meinen könnte. Heute wird's ganz grundsätzlich. Es geht um das älteste Lebensmittel überhaupt, Brot. Und das spielt in der Bibel oft eine Rolle. Nicht zuletzt beim Abendmahl, das Jesus mit seinen Jüngern feiert. Primavera-Kirchenredakteur Daniel Heinze hat sich für uns schlau gemacht.
1: Warum? Duftend und frisch aus dem Ofen. Heute gibt's bei uns Fladenbrot. Fladenbrot, wie es die Menschen schon vor Jahrtausenden gegessen haben. Kein Schnickschnack, keine Zutatenliste mit 20 Sachen. Nein, einfach nur Mehl, Wasser, Hefe und Salz. Ihr täglich Brot eben. Die Geschichte hinter dem Essen ist die Geschichte des täglichen Überlebens selbst. 4 Getreidesorten kannte man zu biblischen Zeiten. Gerste, Weizen, Dinkel und Hirse. Frisch gemahlen und zu Broten verarbeitet. Und das ging auf 2 Arten. Einmal mit Sauerteig zu richtigen Brotlaiben oder schnell und unkompliziert als ungesäuertes Fladenbrot, ganz ohne Wartezeit. Kein Wunder, dass Brot in der Bibel ein Symbol für das Lebensnotwendige schlechthin ist. Deshalb auch die weltbekannte Bitte aus dem Vaterunser, also dem Gebet, das Jesus seinen Freunden beigebracht hat. Unser tägliches Brot gib uns heute. Keine Bitte um Reichtum oder Luxus, sondern der Wunsch, Gott, gib uns genug zum Leben. Für heute. Tja, und so geht's. Zuerst das Mehl mit Salz vermischen, dann die aufgelöste Hefe mit Wasser und Olivenöl dazugeben, alles gut kneten und kurz gehen lassen. Dann kleine Laibe formen, flachdrücken und im Ofen goldbraun backen. Fladenbrot fertig. Schmeckt so einfach allem, mit Butter oder in Olivenöl getunkt oder einfach pur zwischendurch. Dieses Brot ist einfach himmlisch.
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0: Don't talk, just kissing the right side Fred hier bei Radio Primavera und Gott und die Welt. Unser Kirchenmagazin unterhält euch jeden Sonntag an dieser Stelle mit interessanten Geschichten rund um die Themen Kirche, Glauben und Gott. Ich wünsche euch einen schönen guten Morgen. Den Satz, Sie sprechen aber gut Deutsch, bekommt man als Mensch mit heller Hautfarbe so gut wie nie zu hören. Für Menschen mit dunkler Hautfarbe ist er aber keine Seltenheit, selbst wenn sie in Deutschland aufgewachsen sind. Auch Florence Prokowski-Schekete muss sich das immer wieder anhören, obwohl sie in Hamburg geboren und heute Schulamtsdirektorin in Mannheim ist. Über ihre Erfahrungen als Schwarze in Deutschland hat sie mehrere Bücher geschrieben, die auch auf der Spiegel-Bestsellerliste zu finden waren. Unser Primavera-Kirchenredakteur Burkhard Vogt hat mit ihr über den Alltagsrassismus gesprochen.
1: Alltagsrassismus ist eine Ausgrenzung aufgrund der ethnischen Herkunft, die im tagtäglichen Leben passiert.
2: Florence Prokowski-Schekete mit einer ganz knappen Definition eines Begriffs, den sie nicht nur in der Theorie kennt. Sie ist als schwarzes Kind bei einer Pflegemutter in Buxtehude aufgewachsen und erlebt bis heute immer wieder am eigenen Leib, was dieses Wort konkret bedeutet. Ein Beispiel von vielen.
1: Im Geschäft ist es mir schon passiert, dass der Privatdetektiv hinter mir hergelaufen ist. Das habe ich daran gemerkt, dass die Person, egal wohin ich gelaufen bin, halt immer hinter mir hergelaufen ist. Ja. Und ich irgendwann dachte, okay, anscheinend willst du gucken, ob ich auch bezahle.
2: Nun kann man mit den Achseln zucken und sagen, nicht so schlimm. Aber für Prokowski-Schekele hat so etwas dann Auswirkungen auf ihr Verhalten.
1: Wenn ich bei den Selbstbezahlkassen stehe, dass ich wirklich die Tüte, die ich mitnehme, immer umdrehe und einfach zeige, da ist nichts mehr drin. Ja? Und damit bloß niemand denkt,

0: ja, die will da am Bezahlen vorbei, ne?
1: Die 58-Jährige hat in Deutschland Karriere gemacht. Sie war Lehrerin, dann Schulleiterin. Mittlerweile ist sie Schulamtsdirektorin, gilt in diesem Amt als erste schwarze Frau in Deutschland. Doch der Alltagsrassismus hört nicht auf. Immer wieder mit der Putzfrau verwechselt werden, öfter als der Durchschnitt in Verkehrskontrollen geraten, nicht ernst genommen werden. Sie versucht vieles mit Humor zu nehmen, aber es gibt Grenzen.
0: Es ist dann nicht mehr lustig, wenn ich wirklich das Gefühl habe, der andere oder die andere Person versucht mich zu degradieren. Ja, also zum Beispiel die Situation, als ich im Zug war und man meinte, ich gehöre ja in die zweite Klasse, man mich dann auch noch anbrüllte und man wirklich so eine Täter-Opfer-Umkehr gemacht hat. Ja, da ist dann bei mir die Schluss.
1: Auch deshalb hat sie sich entschieden, mit dem Thema in die Öffentlichkeit zu gehen. Sie ist Autorin dreier Bücher, in denen sie von ihren Erfahrungen und den Erfahrungen anderer Schwarzer in Deutschland erzählt. Sie ist auch als Podcasterin und Gastgeberin des Gesprächsformats Schwarzwälder und Butterkuchen unterwegs. Auf ihren Lesereisen macht sie die Erfahrung:
0: Wirklich, worauf Verlass ist, dass mindestens eine Person ist, eine weiße Person, die mir erzählen will, sie wäre schon mal rassistisch beleidigt worden, ja, die das N-Wort benutzt. Und die mir eigentlich erklären will, wie es läuft. Ja, auf diese eine Person ist immer Verlass. Ich bin dann schon fast enttäuscht, wenn die nicht da ist und prompt ist sie dann da. Ja.
1: Damit sich etwas ändert, findet sie, müssen die Menschen für das Thema sensibilisiert werden. Bildung spiele dabei eine wichtige Rolle. Dabei geht es darum, die Kinder und auch das für die Bildung verwendete Material in ihrer vielfältigen und unterschiedlichen Weise anzusehen.
0: Ich gehe noch ein Stück weiter. Man muss in diesen Bildungsinstitutionen einfach auch gucken, welche Haltung haben die verschiedenen Menschen. Ich kann noch so sagen, ihr müsst euch auf den Weg machen, wenn die Haltungen nicht vorhanden sind, dann macht sich überhaupt niemand auf den Weg. Oder dann gibt's nur ein paar, die sich auf den Weg machen wollen und die werden von denen geschluckt, die sich nicht auf den Weg machen.
1: Florence Brokowski-Schikete jedenfalls will sich beim Thema Alltagsrassismus weiterhin mit ihren Möglichkeiten einsetzen.
0: Es ist jetzt nicht so, dass ich das Gefühl habe, ich habe da so ein Sendungsbewusstsein, sondern anscheinend hören mir Menschen zu und anscheinend kann ich dieses Thema so aufbereiten, dass es für Menschen einen Sinn macht. Und wenn das so ist, warum denn nicht?
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0: OMD, Orchestral Maneuvers in the Dark. Und die hatten in den 80ern ihre Hochzeit. Guten Morgen bei Radio Primavera und Gott und die Welt. Das hört ihr jeden Sonntag hier immer vor unserem Frühschoppen. Er hat die Sendung Willi will's wissen moderiert, ist Reporter, Moderator, Autor und Produzent. Willi Weitzel. Der 43-Jährige stammt eigentlich aus Stadt Allendorf in Hessen, ist aber schon lange für den Bayerischen Rundfunk tätig. Primavera Kirchenredakteurin Ronja Goy hat ihn für unsere Sommerserie Was glaubst du getroffen und mit ihm über Zelte, Wurzeln und das Behütetsein gesprochen.
1: Vielleicht ist es tiefrot, dunkelrot, aus dünnem, glattem Stoff. Es umhüllt, umschließt ihn, das Zelt, das Willi Weitzel mit seinen Händen formt.
2: Weil ich mit diesem Zelt mich sehr, sehr wohl fühle. So ein kleines Ein-Mann-Zelt, was so über einem ist, was einen auch von unten schützt.
1: Dieses Zelt, es ist sein Bild von Gott, das er damals malt bei einem Seminar in der Schule.
2: Ich kann mich dann noch ziemlich gut an so Nächte im Sommer in meinem Kinderzimmer erinnern, wenn es zu warm war, um unter der Decke zu schlafen. Aber wenn man die Decke wegnimmt, fühlt man sich so schutzlos. Und dann habe ich, oh ja Gott, der ist jetzt da, der beschützt dich, du brauchst die Decke nicht mehr. Und da habe ich das so geübt und mich beschützt gefühlt.
1: So fühlt er sich an für ihn, sein Glaube, ganz tief im Inneren. Dieses Gefühl, es ist ihm geblieben, er hat es sich bewahrt, es begleitet ihn. Bis heute. Doch immer wieder schleichen sich dunkle Gestalten in dieses Zelt. Ein schlechtes Gewissen, Schuldgefühle.
2: Also wie viele Leute laufen mit schlechtem Gewissen rum, weil sie denken, sie müssten irgendeine Erwartung erfüllen, die es ja gar nicht gibt, von Gott her.
1: In seiner Jugend rebelliert sein Inneres gegen dieses Bild, stemmt sich dagegen, weil es nicht sein Bild ist von Gott. Er beginnt daran zu zweifeln, es zu hinterfragen.
2: Wenn man Gott übersetzt als Liebe, die uns umhüllt, die uns auch auffängt, der ist einfach so groß und hat so eine Liebe, die wir uns gar nicht menschlich vorstellen können.
1: Wenn Willi Weitzel erzählt, scheint es, als würde er sich innerlich öffnen, persönliches, vertrauensvolles erzählen, sich nahbar machen. Er studiert 4 Semester Theologie. Es hilft ihm. Er braucht es für sich als Aufklärung, um sich von seinem Kinderglauben zu lösen, den er lange mit sich trägt.
2: Das war einfach richtig befreiend, einfach mehr zu verstehen über Glauben, wo kann ich auch unterscheiden zwischen Gott und der Kirche. Und das hat mich frei gemacht und entspannter gemacht.
1: Diese andere Art zu glauben, möchte er seinen 3 Kindern vermitteln, nahebringen.
2: Dass sie immer wissen, egal was du für einen Blödsinn anstellst, der liebe Gott, der ist immer für dich da. Der wird dich nie bestrafen.
1: Auch die Wurzeln seines Glaubens liegen in seiner Kindheit. Es sind seine Eltern, die ihn an der Hand mitschleppen, hineinziehen in die Kirche. Es ist er selbst, der später im Hopserlauf hineinhüpft. Es sind die immer gleichen Rituale. All das prägt ihn, verbindet ihn bis heute mit seinem Glauben.
2: Da kann ich mich erden, da komme ich zu mir, da komme ich zu meinen Wurzeln.
1: Wenn Willi Weitzel strahlt, strahlt er ganz. Es ist ein Strahlen, das von innen kommt, das nach außen strömt, das ihn ganz umgibt.
2: So atheistisch durch die Welt zu gehen, das macht mich nicht glücklich. Da fehlt mir einfach eine Dimension. Und wenn ich jetzt nicht wüsste, dass es die theoretische Möglichkeit gäbe, dass es einen Gott geben könnte, ich würde ihn wahrscheinlich tatsächlich erfinden.
1: Da ist es wieder, dieses innere Kind, das sich Willi Weitzel bewahrt hat, das aufleuchtet.
2: Wenn deine Kinder geboren werden, dann fühlt man sich so hilflos, dann kannst du sagen, lieber Gott, beschütze die einfach. Und das ist für mich einfach wohltuend, dass ich da diesen Glauben habe.
1: Denn in diesen Momenten weiß er, dass da dieses tiefrote, dunkelrote Zelt ist, in das er schlüpfen kann, das ihn behütet, ihn beschirmt mit seinem Dach, ihn trägt, aufhängt, hält mit seinem Boden.
2: Man kann nie tiefer fallen als in die Hände Gottes. Was passiert im schlimmsten Fall? Dann fällst du vielleicht in diese Hände, aber es wird nicht schlimmer.
0: 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Und dann noch ein Hinweis für alle, denen der Klimaschutz am Herzen liegt. Die Aschaffenburger Gruppe Christians for Future lädt am kommenden Freitag zu einer Klimaandacht ein. Im gemeinsamen Gebet und Gesang können die Teilnehmer Impulse und Kraft schöpfen für ihr Engagement im Alltag. Los geht's am Freitag, den 4. September um 18.30 Uhr in der Marktkirche St. Agatha in Aschaffenburg. Und gleich kommen wir hier bei Gott und die Welt auch schon zu unserem Schlusswort einmal zu. Und da geht's heute um Sprachbarrieren. Gleich hier bei Radio Primavera nach Musik von Take That. Und jetzt Chris de Burgh.

0: 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Na, das hoffen wir doch eher mal nicht. Radio Primavera mit dem Kirchenmagazin Gott und die Welt. Und da befinden wir uns auch schon fast am Ende der Sendung, denn gleich startet hier unser Frühschoppen. Noch einmal guten Morgen von mir. Die Sprache entwickelt sich immer weiter. Das kann man mögen oder nicht. Es führt jedenfalls dazu, dass die Verständigung zwischen den Generationen manchmal schwierig wird. Kirchenmagazin-Redakteur Burkhard Vogt hat das am eigenen Leib erfahren. Aber hört selbst.
1: Hör mal zu!
2: Im Kreis jüngerer Kollegen sprach ich vom Telefonat mit der EDV-Stelle. Daraufhin sagte eine Kollegin, da merkt man den Unterschied zwischen den Generationen. Wir sagen IT-Service. Ja, die Sprache verändert sich im Zeitalter der digitalen Medien schnell. Elektronische Datenverarbeitung ist out. Auch andere schöne Wörter sind fast verschwunden. Wer hat noch einen Kassettenrekorder, kauft sich eine CD-Rohlingspindel oder telefoniert mit einer Fernsprechvorrichtung? Jetzt habe ich gelesen, dass sich durch die KI die Sprache schon wieder verändert. Style-Words wie Crucial, Comprehensive und Delve werden von Tools wie ChatGPT besonders gerne verwendet, gelten gar als Smoking Gun, also als Nachweis, dass ein Text mit Hilfe von KI generiert wurde. Nichts verstanden? Und das ist erst der Anfang. Die Kollegen müssen sich warm anziehen, wenn sie dranbleiben wollen. Oder sie warten wie ich, dass Altehrwürdiges wieder modern wird. Beim Plattenspieler hat das schon geklappt.
1: Und tschüss!
0: Und daran schließe ich mich wie immer direkt an, denn das war's wieder. Das war Gott und die Welt heute am 30. August. Hier geht's gleich weiter mit dem Primavera Frühschopp und da bin ich auch am Start. Ich wünsche euch aber trotzdem schon mal an dieser Stelle ein schönes Restwochenende und eine schöne Woche. Vielleicht hören wir uns ja gleich wieder. Ansonsten kommenden Sonntag zur nächsten Ausgabe von Gott und die Welt, wie immer ab 7 am Morgen. Mein Name ist Kerstin Schwitaler und das hier sind noch Annifried, Benny, Björn und Anita. Besser bekannt als ABBA. Mit ihrem Mega-Hit Dancing Queen. Und da grüll ich jetzt wieder laut als mit. Bis dann und tschüss.

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0: Heute im ganzen Tag, heute im ganzen Primaveraland an Sonne-Wolken-Mix. Mit mal mehr, mal weniger Wolken. Wolkenlos ist es aber so gut wie nie. Die Temperaturen steigen heute bis auf 25 Grad. In der Nacht ist Regen möglich, Temperaturen morgen früh so um 16. Auch morgen ein Sonne-Wolken-Mix, vielleicht sogar ein paar Tropfen hier und da. Gegen Abend kann es dann gewittern. Die Höchsttemperaturen liegen um 24 und auch den Rest der Woche Sonne und Wolken im Wechsel. Zum Wochenende hin sogar wieder etwas wärmer. Und damit ist es 8 Uhr.
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2: Ich bin Julia Wasilkow. Guten Morgen. Norwegen trauert um seinen toten König. Im ganzen Land sind heute Gedenkgottesdienste für König Harald geplant. Am Abend hat Hakon in seiner ersten Rede als König an seinen Vater erinnert. Julia Wechenbach.
3: Viele Norweger dürften während der Rede Tränen in den Augen gehabt haben. Warm und gefühlvoll erzählt der neue Monarch von seinem gerade erst gestorbenen Vater. König Harald habe die Menschen zum Lachen gebracht, sei ein guter Zuhörer gewesen und habe es immer geschafft, dass alle sich wohlfühlen. Auf den neuen König wartet nun eine große Aufgabe.
2: Nach der Flutkatastrophe im Himalaya steigt die Zahl der Todesopfer. Mittlerweile wird von 750 Toten gesprochen. Rund 3000 Menschen werden vermisst, unter ihnen zahlreiche Ausländer. Schlechtes Wetter erschwert die Suche nach Überlebenden. In keinem anderen G20-Land ist der Strom so teuer wie bei uns in Deutschland. Das hat das Vergleichsportal Verivox analysiert. Mit 35,6 Cent pro Kilowattstunde liegt Deutschland auf Platz 1 vor Italien und Großbritannien. Ein wesentlicher Grund für die hohen Stromkosten, Steuern und Abgaben. Am ersten Spieltag der neuen Fußball-Bundesliga-Saison hat sich Dortmund 3 Punkte gesichert. Mit 2:0 hat der BVB gegen Hamburg gewonnen. Außerdem konnte Elversberg beim Bundesliga-Debüt einen Sieg feiern. 3:2 stand es am Ende gegen Leverkusen. Die anderen Ergebnisse: Leipzig-Gladbach 3:0, Köln-Hoffenheim 3:2, Union Berlin-Frankfurt 3:3 und Mainz-Paderborn 0:0.
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0: Guten Morgen auf die Straßen. Aktuell nichts los. Keine Staus, keine Blitzer. Ihr kommt überall gut durch. Falls euch aber irgendwo was aufgefallen ist, sagt Bescheid unter der kostenlosen Nummer 0800 66 66 400. Allen unterwegs. Kommt gut und sicher an euer Ziel.
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0: Und wir starten durch mit den jungen Zillertalern. Schönen guten Morgen.

0: Die Zellbergburm hier im Primavera Frühschoppen. Schönen guten Morgen. Endlich wieder wunderbare Freitage, Samstag und Sonntage. Endlich wieder Fußball-Bundesliga. Und es ist auch schon wieder gut losgegangen. Das Eröffnungsspiel Bayern gegen Stuttgart. Ausgegangen ist es 5:1. Bayern-Spieler Alexander Pavlovic.
1: Ja, wir haben von Anfang bis Ende alles gegeben. Und ist oft gegen Stuttgart so, dass sie mit der zweiten Hälfte ein bisschen einbrechen, nicht mehr so viel Kraft haben. Und es war heute wieder so. Und wir machen immer weiter, hören nicht auf und machen unsere Tore.
0: Und auch Bayern-Verfolger Nummer 1, die Dortmunder, sind mit einem Sieg in die neue Saison gestartet. Der BVB gewann gegen den Hamburger SV mit 2:0. Zuvor hat es einen Traumstart für Neuling Elversberg gegeben. Die Saarländer schlugen Favorit Bayer Leverkusen mit 3:2, haben zwischendurch sogar mal 3:0 geführt. Vincent Wagner, Trainer von Elversberg.
2: Wenn wir unser Spiel spielen, wenn wir mutigen Fußball gegen den Ball spielen, wenn wir intensiv spielen, können wir auf jeden Fall mithalten. Was man aber auch sieht, wenn wir dann nicht schlau genug sind und nur Kleinigkeiten anbieten, ist der Gegner schon gut genug, es zu bestrafen. Und heute hat er zum Glück nicht all seine Chancen genutzt, sonst hätten wir nicht gewonnen. Und trotzdem gibt halt die goldene Regel, erste Spiele muss man gewinnen. Das ist uns heute zum Glück gelungen, mit unseren Fans im Rücken.
0: Heute noch Freiburg-Bremen und Augsburg gegen Schalke mit Radio Primavera. Seid ihr auch sportlich immer bestens informiert. Und die beste Musik kam auch. Hier sind die Alpenrebellen. Morgen!

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16: Wir gucken mal ins Primaveraland, wie es am frühen Morgen aussieht. Schon ordentlich. Wolkig 20 Grad, das meldet Laudenbach. Im Striedwald ist es sonnig bei 20 und in Kahl wolkig bei 19. Aber die Temperaturen steigen heute noch bis auf 25 Grad. Auf dem Radar fliegen heute mal mehr, mal weniger Wolken zu sehen. In der Nacht ist etwas Regen möglich. Und den Rest der Woche bleibt's richtig schön bei diesem Sonne-Wolken-Mix. Am Wochenende nochmal etwas wärmer. Und damit ist es 8:30.
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17: Ich bin Vivian Marx. Guten Morgen. In Mainhausen wird heute ein neuer Bürgermeister gewählt. Auf dem Stimmzettel steht allerdings nur ein Name. Amtsinhaber Frank Simon von der SPD tritt ohne Gegenkandidaten.

0: an. Volker Kilb mit Einzelheiten.
1: Für Frank Simon geht es um eine zweite Amtszeit im Meinhäuser Rathaus. Vor 6 Jahren war die Ausgangslage noch deutlich spannender. Damals traten 3 Kandidaten an. Simon setzte sich mit gut 60% der Stimmen gegen den parteilosen Thomas Rachor und Gerald Wiesler von der UWG durch. Diesmal entscheiden die Meinhäuser nur darüber, ob Simon im Amt bleiben soll oder nicht. Der SPD-Politiker ist seit Ende 2022 Bürgermeister der Gemeinde.
0: In Hößbach setzen Menschen ein Zeichen für Frieden und Demokratie. Heute findet dort bereits die 50. Mahnwache mit Friedensgebet statt. Jamie Wagner berichtet.
2: Mit Musik, Redebeiträgen und einem gemeinsamen Friedensgebet wollen die Teilnehmer ihre Solidarität mit der Ukraine zeigen und ein Zeichen für Frieden, Freiheit und Demokratie setzen. Außerdem geht es um Unterstützung für ukrainische Geflüchtete sowie um Frieden und Menschenrechte weltweit. Organisiert wird die Mahnwache von der Initiative rund um das Hößbacher Mainfest. Beginn ist am Nachmittag in der Jungmitte in Hößbach.
0: Der Kreis Offenbach rüstet sich weiter für mögliche Gefahrguteinsätze. Dafür unterstützt der Kreis die Anschaffung eines Abrollcontainers für die Feuerwehr in Neu-Isenburg. Der Behälter wird per Wechsellader zum Einsatzort gebracht und enthält Spezialausrüstung für Chemie- und Gefahrstoffunfälle. Der Kreis Offenbach steuert 80.000 Euro bei. Und alle Nachrichten aus der Welt gibt's jeder zur vollen Stunde.
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4: Guten Morgen auf die Straßen im Primaveraland. Da ist um diese Zeit noch nichts los, alles frei, keine Staus, keine Blitzer. Vielleicht seht ihr irgendwas, dann meldet euch hier unter der 0800 66 66 400. Und diese Nummer ist natürlich kostenlos. Allen unterwegs eine gute und sichere Fahrt.
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4: Und wir starten durch mit Marc Pircher. Schönen guten Morgen.

0: Musik aus dem Primavera-Land der alten Teufel. Schönen guten Morgen. Eins der Megathemen 2023 in Aschaffenburg, der Tierschutzskandal rund um den Aschaffenburger Schlachthof. Der ist Mitte diesen Jahres jetzt endgültig dicht gemacht worden, aber natürlich braucht Aschaffenburg einen Schlachthof. Gerade ist ein neuer im Gespräch. Eine regionale Genossenschaft will jetzt die Versorgung mit einem neuen Schlachthof sichern. Unsere Sonntagszeitung Prima Sonntag hat mit den Betroffenen gesprochen. Aktuell hängt es an der Finanzierung. Primavera-Reporterin Maxi Germann.
1: Nach dem Tierschutzskandal von 2023 und den auslaufenden Pachtvertrag ist für den Schlachthof schon länger Schluss. Die Anlage ist dicht und damit stehen aktuell viele Landwirte in der Region vor einem praktischen Problem. Wo können sie ihre Tiere schlachten lassen, ohne dafür weite Strecken fahren zu müssen? Eine mögliche Antwort darauf könnte bald kommen. Die Mainland-Fleisch-EG möchte einen neuen regionalen Schlachthof aufbauen. Hinter der Idee stehen unter anderem Metzger Marco Häuser sowie Tierarzt und Landwirt Dr. Guido Steinl. Wir haben mit den beiden über ihre Pläne gesprochen und auch Oberbürgermeister Marco Schlemmer und Alina Eckendörfer vom Soko Tierschutz ordnen die Idee ein. Aber bevor überhaupt gebaut werden kann, muss eine ziemlich große Frage geklärt werden. Wie lässt sich das Ganze finanzieren? 10 Millionen Euro soll das Projekt kosten, 40% müssen aber erstmal über Zuschüsse eingeholt werden.
0: Und ausführliches lest ihr dazu heute in der aktuellen Ausgabe von Prima Sonntag und findet ihr auch auf primavera24.de. Morgen!

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18: Das ist das letzte Sommerwochenende. Am Dienstag meteorologischer Herbstanfang. Aber die Zeichen stehen heute noch mal so richtig auf Sommer. Heute viel Sonnenschein, ab und zu auch ein paar Wolken und windig. Die Temperaturen steigen heute bis auf 25 Grad. In der Nacht ist Regen möglich, Temperaturen morgen früh so um 16. Auch morgen ein Sonne-Wolken-Mix zwischendurch, kann es aber auch mal zuziehen und vielleicht auch etwas tröpfeln. Es bleibt auch morgen windig, morgen bis 24 und den Rest der Woche bleibt es schön. Sonne und Wolken im Mix und zum Wochenende hin wird es tatsächlich nochmal wärmer, bis 27 Grad. Und damit ist es 9 Uhr.
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19: Ich bin Julia Wasilkow. Guten Morgen. Bei einem Techno-Festival in der Schweiz sind in der Nacht Schüsse gefallen. Die Polizei spricht von mindestens einem Toten und 5 Verletzten. Tatort ist eine Pferderennbahn in Aarau. Bei der Veranstaltung sind in der Nacht 3.500 Besucherinnen und Besucher gewesen. Altkanzlerin Merkel hat dazu aufgerufen, sich für die Demokratie einzusetzen. Sie sagte bei einer Veranstaltung in Berlin, man müsse nach Jahrzehnten erstmals wieder dafür kämpfen, ein bisschen mutig sein und auch sagen, dass die Demokratie eine tolle Art zu leben sei. Nächsten Sonntag wird in Sachsen-Anhalt eine neue Landesregierung gewählt. Die AfD liegt in Umfragen deutlich vorn. In Norwegen gibt es heute landesweit Gedenkgottesdienste für König Harald. Er war vorgestern im Alter von 89 Jahren gestorben. Gestern hatte sich sein Sohn und Nachfolger zum ersten Mal als König in einer Rede an die Nation gewandt. Er würdigte seinen Vater als einen Menschen, der seinen Werten und seinen Pflichten immer treu geblieben sei. Nach der Flutkatastrophe im Himalaya-Gebiet ist die Zahl der Todesopfer auf 750 gestiegen. Insgesamt werden noch mehr als 3.000 Menschen vermisst, darunter auch Deutsche. Johannes Neudecker.
20: Aus China und Indien sind nun Spezialrettungstrupps in Nepal eingetroffen, die nach Überlebenden in einem Tunnel an einem Wasserkraftwerk suchen sollen. Insgesamt bleibt die Lage angespannt, weil die Behörden immer wieder vor Fluten warnen müssen.
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18: Guten Morgen auf die Straßen. Echter Sonntagsverkehr heute bedeutet, es ist nichts los. Keine Staus, keine Blitzer. Alles frei auf den Straßen im Primavera-Land. Wenn ihr was entdeckt, dann bitte hier in der Primavera-Stauzentrale Bescheid geben unter der 0800 66 66 400. Eine von unseren Straßen kommt gut an.
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18: Und ihr könnt gerne anrufen und grüßen, wenn ihr möchtet. Ihr könnt auch eine WhatsApp schicken, das ist einfacher. 0800 66 66 400 ist die kostenlose Nummer direkt ins Studio. Und das hier ist der Andreas Gabalier. Schönen guten Morgen.

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0: Crew Alpin hier im Primavera Frühschoppen. Guten Morgen euch allen. Es ist mal wieder die Hölle los in Aschaffenburg. Vielleicht wart ihr am Freitag oder gestern schon da auf dem Aschaffenburger Stadtfest. Wunderbare Stimmung, ganz viele Leute, überall gibt's Essensstände mit allem Möglichen. Moment, mit allem Möglichen.
1: Knoblauchbrot mit ja, genau. Salami und Käse und danach was Süßes.
2: Maracuja Aperol Spritz.
3: Bratwurst.
4: Ein Grab mit Nutella und Kokos.
3: Ein Bier.
5: Rind und Kalb, Hackfleisch gebraten mit Eiwand und Zwiebel. Saulecker.
0: Ja, das merkt man. Ja, und wo geht's dann so hin? Weil es gibt ja ganz viel Live-Musik auf den 12 Bühnen. Da weiß man gar nicht, wo man als erstes hin soll.
2: Ja, mal gucken, ein bisschen durch die Stadt treiben lassen und ja, mal gucken, bei welcher Bühne wir dann landen.
6: Das nächste Event da vorne. Das ist, glaube ich, die Coverband von Link im Park.
7: Wir gehen jetzt Richtung Biersepp.
8: Ein Bierchen trinken. Und zwar möglichst bald.
0: Und das kriegt ihr natürlich auch auf dem Schlossplatz vor unserer Bühne, vor der Heilandsbühne, da heute um 12 Gegenlicht, ab 4 Franzen Fries und ab 7 Phil Collins. Das Aschaffenburger Stadtfest, heute der letzte Tag. Und alles Nachlesen und Bilder findet ihr natürlich auf primavera24.de. Jetzt ganz wunderbare Musik jetzt hier. Hier ist der Alpensound. Schönen guten Morgen.

Guten Morgen, auch am Sonntag top informiert mit unseren Primavera-Nachrichten alle halbe Stunde. Gleich um 9:30. Zwei schwere Unfälle am Wochenende im Primavera-Land. Der eine in Hößbach, der andere in Hasselroth. Und Meinhausen wählt heute einen neuen Bürgermeister. Das und weitere Themen gleich in den Primavera-Nachrichten mit Vivian Marx. Schönen guten Tag.

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18: Bewölkt 19 Grad, das meldet Geiselbach. In Großwallstadt ist es wolkig bei 22 und Laubach meldet wolkigen Himmel bei 21 Grad. Und da geht heute noch was. Bis auf 25 Grad geht's heute hoch, dazu scheint mal die Sonne. Mal ist es auch etwas bewölkter, es bleibt aber trocken. In der Nacht aber nicht, da soll's etwas regnen. Morgen aber schon wieder schön und die ganze Woche bleibt's auch bei einem Sonne-Wolken-Mix. Am Wochenende wird's sogar noch mal etwas wärmer, bis 27 Grad. Und damit ist es 9:30.
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19: Ich bin Vivian Marx. Guten Morgen. Zwei schwere Unfälle haben im Primavera-Land Rettungskräfte in Atem gehalten. Bei Hasselroth kracht ein 26-jähriger Motorradfahrer nach einem Überholmanöver in einer Kurve frontal in ein Auto und wird schwer verletzt mit dem Rettungshubschrauber in eine Klinik gebracht. Am Hößbacher Stachus wird ein 81-jähriger Radfahrer von einem Smart erfasst, lebensgefährlich verletzt und muss noch an der Unfallstelle reanimiert werden. Noch ist unklar, wer bei Roth in die Kreuzung gefahren ist. Die Polizei sucht deshalb Zeugen. In Mainhausen wird heute ein neuer Bürgermeister gewählt. Auf dem Stimmzettel steht allerdings nur ein Name. Amtsinhaber Frank Simon von der SPD tritt ohne Gegenkandidaten an. Wolke Kilp mit Einzelheiten.
20: Für Frank Simon geht es um eine zweite Amtszeit im Mainhäuser Rathaus. Vor 6 Jahren war die Ausgangslage noch deutlich spannender. Damals traten 3 Kandidaten an. Simon setzte sich mit gut 60% der Stimmen gegen

0: den parteilosen Thomas Rachor und Gerald Wiesler von der UWG durch. Diesmal entscheiden die Meinhäuser nur darüber, ob Simon im Amt bleiben soll oder nicht. Der SPD-Politiker ist seit Ende 2022 Bürgermeister der Gemeinde.
1: Im Primavera-Land finden heute zwei sportliche Highlights statt. Beim Triathlon des VfL Münster und bei einer besonderen Radtour ab Seligenstadt geht es auf die Strecke. Tim Obert berichtet.
2: Los geht's am Sickenhöfer See in Babenhausen. Dort stehen beim Moree-Triathlon mehrere Distanzen auf dem Programm. Von Nachwuchsrennen bis zur Mitteldistanz mit 2 Kilometern Schwimmen, 80 Kilometern auf dem Rad und einem Halbmarathon zum Abschluss. Auf der Strecke kommt es außerdem zu Vollsperrungen. Einmal zwischen Babenhausen und Münster-Altheim und auf der Landesstraße zwischen Münster-Altheim und Großumstadt-Riechen. Die Umleitungen dazu sind aber ausgeschildert. Und in Seligenstadt fällt am Morgen auf dem Marktplatz der Startschuss für die Euro-Tandem-Tour. Dabei fahren Sehbeeinträchtigte und Sehende Menschen gemeinsam auf einem Tandem quer durch Deutschland. 7 Etappen und insgesamt rund 700 Kilometer stehen auf dem Programm. Die Tour startet in diesem Jahr zum 14. Mal.
1: Und alle Nachrichten aus der Welt gibt's wieder zur vollen Stunde.
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4: Guten Morgen auf die Straßen im Primaveraland. Da habt ihr freie Fahrt. Ich habe keine Staumeldungen und auch keine Blitzer für euch. Aber helft mit, damit wir der schnellste Verkehrsservice der Region bleiben. Und meldet euch, wenn ihr was seht. Die Nummer der Primavera-Stauzentrale ist die 0800 66 66 400. All auf den Straßen, eine gute Fahrt.
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4: Und mit euch in euren Grüßen. Gleich gibt's hier eine Grußrunde, wenn ihr dabei sein möchtet. Einfach durchklingeln oder WhatsAppen. Die Nummer ist die gleiche. Das ist die 06021 388 399. Und das hier sind die Gschwanderbohm. Schönen guten Morgen.

Die Edelseher, guten Morgen im Primavera Frühschoppen. 10 Minuten, nein, gleich 11 Minuten nach 10:30 Zeit für eine Grußrunde. Ich habe eine WhatsApp bekommen, da steht, guten Morgen, grüßen Sie mir zum Geburtstag Karin Zeitler in Wenig-Hösbach. Und ich wünsche ihr alles, alles, alles Gute. Dankeschön. Nächste WhatsApp, guten Morgen Kerstin, ich möchte heute Geburtstagsgrüße zum 80. Geburtstag an Friedrich Herbert, besser bekannt als Kirchenherberts Friedrich, nach Haselroth-Niedermittlau senden. Friedrich, bleib gesund und lass es dir gut gehen im Kreise deiner Familie und Vereine. Außerdem hoffe ich auf volles Haus beim Frühschoppen des Musikvereins Euterpe-Niedermittlau. Ich grüße das gesamte Primavera-Land, alle Haselroter und alle Schröder. Ich grüße euch, euer Helmut Schneider aus Schroth. Und ihr könnt natürlich weiter anrufen oder WhatsAppen, wenn ihr grüßen möchtet, an diesem 30. August. Es können auch einfach nur Sonntagsgrüße sein. Alles geht. Grüßen geht nämlich hier am Sonntag im Primavera Frühschoppen. Die Nummer ist die 060 21 388 399. Weiter geht's hier mit Mitsing-Musik. Also ich mach das jetzt. Ganz schön laut sogar. Hier ist die Spider-Murphy-Gang. Schönen guten Morgen.

Zweimal pro Stunde unsere Primavera-Nachrichten. Gleich um 10 haben wir unter anderem Folgendes für euch. Schüsse in der Schweiz bei einem Techno-Festival. Es soll einen Toten geben. Und die größte Videospielmesse der Welt geht heute zu Ende. Die Gamescom in Köln. Das und weitere Themen gleich in unseren Nachrichten mit Julia Wasilkow. Schönen guten Morgen jetzt mit dem Bavaria Quintett.

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13: Ja, so hätte es den ganzen Sommer sein können. Mal Sonne, mal Wolken, Höchsttemperaturen bis 25 Grad. Perfektes Wetter für einen Sonntag. Perfekt für die ganzen Feste im Primaveraland, in Miltenberg, die Michelsmess, in Aschaffenburg das Stadtfest, in Seligenstadt die Kerb und. In der Nacht kann es ein bisschen regnen, Temperaturen morgen früh so um 16. Morgen ganz ähnlich. Sonne, Wolken im Mix bis 24 und auch die nächsten Tage bleiben schön. Am Wochenende wird sogar wieder etwas wärmer, aber es bleibt erträglich bis 27 Grad. Und damit ist es 10 Uhr.
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14: Ich bin Julia Wasilkow. In Rosenheim ist in der Nacht eine Frau getötet worden. Die 31-jährige Britin war nach einem Messerangriff im Bahnhof schwer verletzt ins Krankenhaus gebracht worden. Sie konnte nicht mehr gerettet werden. Die Polizei hat den mutmaßlichen Täter festgenommen. Was den 27-Jährigen zu der Tat getrieben hat, ist unklar. Unübersichtlich ist die Lage gerade nach einem Techno-Festival in der Schweiz. Dort sind in der Nacht Schüsse gefallen. Die Polizei spricht von einem Toten und fünf Verletzten. In der Region Aarau läuft derzeit ein Großeinsatz. Auch ein Hubschrauber der Armee ist im Einsatz. Über den Täter gibt es noch keine Angaben. Letzter Tag der Gamescom in Köln. Hunderttausende haben auf der größten Videospielmesse der Welt in den vergangenen Tagen Spiele getestet. Thomas Bremser.
15: Ob Strategiespiele, Wettrennen oder Ego-Shooter, die Deutschen zocken gerne, vor allem am Smartphone. Und das betrifft jedes Geschlecht und jedes Alter. Der durchschnittliche Gamer ist 38 Jahre alt. Das hat auch wieder mal die Gamescom gezeigt. Publikumsrenner dort, der letzte Final Fantasy-Teil, das zweite Alien-Spiel oder ein neues Star Wars-Abenteuer.
14: Die Deutsche Bahn will Zugfahren wieder angenehmer machen. Bis 2030 sollen rund 210 Millionen Euro in saubere Züge, Bahnhöfe und mehr Sicherheit fließen. Das berichtet die Bild am Sonntag. Bahnchefin Paller sagt, Sauberkeit, Sicherheit und Komfort sollten zum neuen Standard werden. Zum Beispiel sollen doppelt so viele Reinigungskräfte für Bordtoiletten in Fernzügen eingesetzt werden.
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13: Guten Morgen auf die Straßen. Im Primaveraland gibt es derzeit keine Meldungen über Staus oder Blitzer. Solltet ihr jedoch was bemerken, ruft uns gerne an. Kostenfrei. Die Nummer ist die 0800 66 66 400. Kommt sicher ans Ziel.
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13: Und mit den kuberbordischen schönen guten Morgen.

0: Wieserbobbe. Schönen guten Morgen. Was für ein Schock im Primaveraland. In dieser Woche im Hotel Jägerhof in Weibersbrunn. Magen-Darm-Beschwerden bei über 30 Gästen. Chef Fabian Roth war entsetzt.
1: Das war natürlich ein Schock für uns alle. So ein Großaufgebot haben wir noch nie hier erlebt. Wir standen erst einmal da und waren machtlos. Wir wussten ja erst einmal überhaupt nicht, um was es genau ging. Das hat sich dann im Laufe des Abends dann ja alles dann herauskristallisiert. Und das war eine Horrornacht, sage ich immer, für uns.
0: Es hat sich dann herausgestellt, dass eine Reisegruppe den Norovirus eingeschleppt hat. Glücklicherweise ist im Hotel selbst niemand angesteckt worden. Nur die Reisegruppe war betroffen. Aber das Hotel musste natürlich komplett durchgeschrubbt werden. Und jetzt ist wieder alles blitzblank.
1: Wir haben Maßnahmen empfohlen bekommen mit Spezialdesinfektionsmitteln, die wir dann auch besorgt haben. Das Haus ist täglich vom Restaurant angefangen, über die Treppenhäuser, Aufzüge, Zimmern komplett desinfiziert worden.
0: Schock im Jägerhof in Weibersbrunn. Eine Reisegruppe hatte das Norovirus mitgebracht. Jetzt ist wieder alles keimfrei. 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Jetzt Musik aus dem Primaveraland. Hier ist der Schosch aus Kratzebosch. Morgen!

Auch am Wochenende alle Stunde das Neueste aus dem Primavera-Land. Bei uns in unseren Nachrichten gleich um 10:30. 2 schwere Unfälle am Wochenende im Primavera-Land. Der eine in Hößbach, der andere in Hasselrot. Und welche Fußballduelle stehen heute im Primavera-Land an? Das und weitere Themen gleich in den

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13: In Bürgstadt ist es bewölkt bei 23 Grad, wolkig 22 meldet Zellhausen und in Schneppenbach ist es bewölkt bei 20. Und die Temperaturen steigen heute noch bis auf 25 Grad. Dazu scheint mal die Sonne, mal ist es auch bewölkt und es ist ganz schön windig. Morgen ganz ähnlich, Sonne und Wolken bis 24. Zum Wochenende hin wird es aber nochmal etwas wärmer, aber erträglich bis 27. Und damit ist es 10:30.
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14: Ich bin Vivian Marx. Guten Tag. Zwei schwere Unfälle haben im Primaveraland Rettungskräfte in Atem gehalten. Bei Hasselroth kracht ein 26-jähriger Motorradfahrer nach einem Überholmanöver in einer Kurve frontal in ein Auto und wird schwer verletzt mit dem Rettungshubschrauber in eine Klinik gebracht. Am Hösbacher Stachus wird ein 81-jähriger Radfahrer von einem Smart erfasst, lebensgefährlich verletzt und muss noch an der Unfallstelle reanimiert werden. Noch ist unklar, wer bei Rot in die Kreuzung gefahren ist. Die Polizei sucht deshalb Zeugen. In Mainhausen wird heute ein neuer Bürgermeister gewählt. Amtsinhaber Frank Simon von der SPD tritt ohne Gegenkandidaten an. Die Wähler entscheiden damit nur darüber, ob Simon für eine zweite Amtszeit im Rathaus bleibt. Der SPD-Politiker ist seit Ende 2020 Bürgermeister von Mainhausen. In Hösbach findet heute die 50. Mahnwache mit Friedensgebet statt. Die Teilnehmer wollen damit ein Zeichen für Frieden, Freiheit und Demokratie setzen. Im Mittelpunkt stehen auch die Solidarität mit der Ukraine und die Unterstützung ukrainischer Geflüchteter. Die Mahnwache beginnt am Nachmittag in der Jungen Mitte in Hösbach. Zum Fußball. Da steht im regionalen Fußball am Nachmittag in Aschaffenburg ein Stadtduell in der Landesliga an. Außerdem wartet Bayern Alzenau in der Hessenliga weiter auf den ersten Saisonsieg. Wolke Kilb mit einem Überblick.
15: In Aschaffenburg empfängt Wartanspor den TuS Leider. Wartanspor kommt dabei mit Rückenwind ins Stadtduell. Unter der Woche gab es einen 3:1

0: Auswärtssieg beim TSV Karlburg. In der Hessenliga muss Bayern Alzenau auswärts bei Rot-Weiß-Walldorf ran. Nach 5 Spielen stehen die Alzenauer noch ohne Sieg und mit 3 Punkten auf Rang 14. Der Gegner ist allerdings noch schlechter gestartet. Walldorf hat bislang alle 5 Spiele verloren und steht ohne Punkt am Tabellenende.
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3: Guten Morgen auf die Straßen und da ist zurzeit alles ruhig, keine Staus, keine Blitze gemeldet. Wenn ihr aber was seht, dann gebt ihr Bescheid unter der kostenlosen Nummer 0800 66 66 400. Allen unterwegs, fahrt vorsichtig und kommt gut an.
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3: und mit dem Tiroler Wind. Schönen

0: Ach, ich liebe diesen Song. Zillertal Power im Primavera Frühschoppen. Schönen Sonntag. Endspurt für den Sommer 2026. Die unerträglichen Temperaturen sind Gott sei Dank vorbei. Jetzt angenehm draußen. Perfekt für die letzten Sommerfeste. Jamie Wagner mit einem Überblick.
1: Wer auf traditionelle Feste steht, ist in Seligenstadt genau richtig. Hier wird noch bis Montag die Seelestädter Kerb auf dem Jahnsportplatz gefeiert. Mit Live-Musik und einem Frühschoppen ist hier einiges geboten. Für die kleinen Besucher gibt es außerdem in Großumstadt einen Lego-Bautag. Hier können kreative Köpfe bauen und ihrer Fantasie freien Lauf lassen. In Klingenberg lädt der Fotoclub Miltenberg zu einer Ausstellung ein. Hier sind Aufnahmen zu sehen, die Miltenberg aus einer anderen Perspektive zeigen. Und außerdem in Miltenberg die Michaelismesse mit Fahrgeschäften, Festzelt, Marktständen und einem abwechslungsreichen Programm.
0: Und wir haben euch in Miltenberg mal gefragt, was sind denn eure Highlights?
2: Das Weindorf ist mein Highlight und die Fahrgeschäfte ist das Highlight für die Kinder.
3: Ich glaube, ich habe nicht so wirklich eins. Hauptsache wild.
4: Das Riesenrad, das man Miltenberg unter sich hat.
0: Und natürlich nicht zu vergessen an diesem Wochenende das Stadtfest in Aschaffenburg. Und von dort hören wir gleich noch mehr. Das hier sind die Casanovas aus dem Zillertal. Schönen Sonntag.
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14: Der letzte Sommersonntag steht an. Am Dienstag ist meteorologischer Herbstanfang. Davon ist heute aber nichts zu merken. Heute wechseln sich Sonne- und Wolkenfelder ab und es ist ganz schön windig. Das Thermometer klettert bis auf 25 Grad. In der Nacht kann es hier und da etwas tröpfeln. Morgen früh Tiefstwerte um 16. Auch morgen mal Sonnenschein, mal auch Wolken. Ganz wolkenlos ist es aber eher nicht. Es bleibt auch morgen windig. Morgen bis 24 und auch die nächsten Tage bleibt es ganz ähnlich. Sonne und Wolken gemischt und es wird zum Wochenende hin nochmal etwas wärmer. Und damit ist es 11 Uhr.
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15: Ich bin Julia Wasilkow. Das Leben und die laufenden monatlichen Kosten sind hier in Deutschland für immer mehr Menschen kaum bezahlbar. Das liegt vor allem an den hohen Strompreisen. Die sind hierzulande mehr als doppelt so hoch wie im Schnitt aller G20-Staaten. Uli Reitinger.
16: In Deutschland kostet die Kilowattstunde 35,6 Cent. Der G20-Durchschnitt liegt bei gerade mal 16,3 Cent. Das heißt, wir zahlen mehr als doppelt so viel. Hauptgrund sind die hohen Steuern und Abgaben. Laut Verivox entfallen aktuell über 60% des Strompreises in Deutschland auf Steuern, Umlagen, Abgaben und Netzentgelte.
15: In Norwegen gibt es heute landesweit Gedenkgottesdienste für König Harald. Er war vorgestern im Alter von 89 Jahren gestorben. Gestern hatte sich sein Sohn und Nachfolger zum ersten Mal als König in einer Rede an die Nation gewandt. Hakon würdigte seinen Vater als einen Menschen, der seinen Werten und seinen Pflichten immer treu geblieben sei. Nach der schweren Sturzflut im Himalaya sind inzwischen mehr als 750 Tote geborgen worden. Fast 3000 Menschen gelten offiziell noch als vermisst, darunter mindestens 8 Deutsche. Schlamm und Geröll behindern nach wie vor die Rettungsarbeiten. Für Gaming-Fans läuft heute in Köln der Endspurt. Die Gamescom geht am Abend zu Ende. Noch bis 20 Uhr können Besucherinnen und Besucher durch die Messehallen ziehen und neue Spiele ausprobieren. In diesem Jahr waren mehr als 1700 Aussteller dabei, so viele wie noch nie.
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14: Wir schauen auf die Straßen, da habt ihr uns nichts gemeldet. Überall fließt der Verkehr reibungslos. Sollte euch aber irgendwo was auffallen, Staus oder Blitzer, dann meldet euch hier in der Primavera-Stauzentrale unter der 0800 66 66 400. Allen unterwegs, fahrt vorsichtig und kommt gut an.
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14: Und hier mitgebracht unter anderem die Storkogler. Schönen Sonntag.

0: Der Hubert von Geusern, schön, dass ihr dabei seid im Primavera Frühschoppen. Und da habe ich für euch die nächste Grußrunde. Es klingt die 060 21 388 399. Hallo, hier ist der Primavera Frühschoppen.
1: Hallo, hier ist der Herr Udo Güssel aus Aschaffenburg-Schweinheim, aus dem behinderten Wohnheim. Ich grüße den Klaus Schäfer in Aschaffenburg und wünsche ihm nachträglich zu seinem Geburtstag alles Gute.
0: Weiter geht's mit der nächsten WhatsApp, da hören wir auch mal rein.
2: Hallo Kerstin, ich grüße dich. Ich wünsche dir einen schönen Stadtfestsonntag. Hier ist Stefan Greppner von der ehemaligen Wäscherei Greppner. Ich grüße die Frischumrunde Freiwilligen Feuerwehr Hörstein, die Jungs bei Venusfleisch. Dann grüße ich den Wanderverein Röschbeckler Hörstein. Dann grüße ich meinen Wandervogel Uwe Huth in Michelbach. Und grüße ganz besonders Heinz Bischof, genannt Ponno, der auf Reha ist und sich sehr gut erholt. Wünsche ihm alles Gute und viel Gesundheit und allen noch einen schönen Sonntag.
0: Und er darf natürlich am Sonntag auch nicht fehlen.
3: Endlich waren die zwei bereit zum Standesamt in weißem Kleid. Lange Party, kurze Nacht, getanzt, gesungen, viel gelacht. Alle Gäste danken, wollen grüßen, dem neuen Paar die Welt versüßen. Es gratulieren dem neuen Eheglück Julia und Lukas Grund in Gonsroth, eure Nachbarn Alfons und Brigitte Lachmann, nebst allen Gästen.
0: Und wir haben noch über eine Stunde, so lange könnt ihr noch anrufen oder WhatsAppen 060 21 388 399. Das ist die Nummer direkt ins Studio. Und hier ist noch tolle Musik vom Romantik Express. Schön.

Gleich wieder unsere Primavera-Nachrichten mit allem Wichtigen aus der Region. Ein Thema gleich, zwei schwere Unfälle am Wochenende im Primavera-Land, der eine in Hößbach, der andere in Hasselroth. Außerdem, Mainhausen wählt heute einen neuen Bürgermeister und welche Fußballduelle gibt's heute im Primavera-Land? Das und weitere Themen gleich in den Primavera-Nachrichten mit Vivian Marx.

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8: In Mohnbrunn ist es bewölkt bei 21 Grad, wolkig 22, meldet Neuses, und in Schweinheim ist es wolkig bei 23 Grad. Und ein bisschen was geht da heute noch, 25 Grad, da liegen heute die Höchsttemperaturen. Dazu wechseln sich Sonnenschein und Wolken ab und es ist windig. Es können auch mal dickere Wolkenfelder durchziehen, aber es bleibt am Tag trocken. In der Nacht allerdings kann es dann auch mal regnen. Morgen Sonne, Wolken, Wind, 24. Und damit ist es 11:30.
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9: Ich bin Vivian Marx. Guten Tag. 2 schwere Unfälle haben im Primavera-Land Rettungskräfte in Atem gehalten. Bei Hasselroth kracht ein 26-jähriger Motorradfahrer nach einem Überholmanöver in einer Kurve frontal in ein Auto und wird schwer verletzt mit dem Rettungshubschrauber in eine Klinik gebracht. Am Hösbacher Stachus wird ein 81-jähriger Radfahrer von einem Smart erfasst, lebensgefährlich verletzt und muss noch an der Unfallstelle reanimiert werden. Noch ist unklar, wer bei Rot in die Kreuzung gefahren ist. Die Polizei sucht deshalb Zeugen. In Mainhausen wird heute ein neuer Bürgermeister gewählt. Amtsinhaber Frank Simon von der SPD tritt ohne Gegenkandidaten an. Die Wähler entscheiden damit nur darüber, ob Simon für eine zweite Amtszeit im Rathaus bleibt. Der SPD-Politiker ist seit Ende 2020 Bürgermeister von Mainhausen. In Hösbach setzen Menschen ein Zeichen für Frieden und Demokratie. Heute findet dort bereits die 50. Mahnwache mit Friedensgebet statt. Jamie Wagner mit Einzelheiten.
10: Mit Musik, Redebeiträgen und einem gemeinsamen Friedensgebet wollen die Teilnehmer ihre Solidarität mit der Ukraine zeigen und ein Zeichen für Frieden, Freiheit und Demokratie setzen. Außerdem geht es um Unterstützung für ukrainische Geflüchtete sowie um Frieden und Menschenrechte weltweit. Organisiert wird die Mahnwache von der Initiative rund um das Hösbacher Mainfest. Beginn ist am Nachmittag in der Jungmitte in Hösbach.
9: Im Primavera-Land finden heute 2 sportliche Highlights statt. Beim Triathlon des VfL Münster und bei einer besonderen Radtour ab Seligenstadt geht es auf die Strecke. Tim Obert berichtet.
11: Los geht's am Sickenhöfer See in Babenhausen. Dort stehen beim Moree-Triathlon mehrere Distanzen auf dem Programm. Von Nachwuchsrennen bis zur Mitteldistanz mit 2 Kilometern Schwimmen, 80 Kilometern auf dem Rad und einem Halbmarathon zum Abschluss. Auf der Strecke kommt es außerdem zu Vollsperrungen. Einmal zwischen Babenhausen und Münster-Altheim und auf der Landesstraße zwischen Münster-Altheim und Großumstadt-Riechen. Die Umleitungen dazu sind aber ausgeschildert. Und in Seligenstadt fällt am Morgen auf dem Marktplatz der Startschuss für die Euro-Tandem-Tour. Dabei fahren sehbeeinträchtigte und

0: sehende Menschen gemeinsam auf einem Tandem quer durch Deutschland. 7 Etappen und insgesamt rund 700 Kilometer stehen auf dem Programm. Die Tour startet in diesem Jahr zum 14. Mal.
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3: Hallo auf die Straßen, typischer Sonntagsverkehr heute. Es ist nichts los, alles ruhig, keine Staus, keine Blitzer gemeldet. Falls ihr aber was gesehen habt, dann gebt doch hier Bescheid. Die 0800 66 66 400 ist die kostenlose Nummer direkt ins Studio. Allen unterwegs, gute Fahrt.
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3: 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Schönen Sonntag.

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0: Heute fliegen wir mal ganz weit weg, ans andere Ende der Welt. Wir gucken mal nach Neuseeland. Und zwar in der Hauptstadt Wellington. Da momentan noch Winter. Im September beginnt der Frühling. Gerade im Moment ist es in Wellington Nacht. Momentan Temperaturen so um 11 Grad. Am Tag heute gibt es einen Sonne-Wolken-Mix bei bis zu 14. Ordentliche Temperaturen für Winter, ne? Auch morgen Sonne und Wolken bis 14. Und für unseren anderen Trip bleiben wir in Deutschland. Wir gucken mal an die wunderschöne Ostseeküste bei uns. Wir gucken mal nach Grömitz. Da habe ich schon ganz wunderbare Urlaube verbracht. Da heute alles dabei, wie es eben so ist im Norden. Natürlich ist es windig, mal ist es bewölkt, mal scheint auch die Sonne. Das alles bei Temperaturen bis 20, 21 Grad. Und morgen kommt dann noch der Regen mit dazu. Wo auch immer ihr Urlaub macht, viel Spaß dabei.
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Das Wochenende hier bei Radio Primavera mit unseren Nachrichten alle halbe Stunde, damit ihr immer gut informiert seid. Gleich um 11. Schüsse in der Schweiz bei einem Techno-Festival. Es gab einen Toten und mehrere Verletzte. Und die Zahl der Todesopfer steigt und steigt. Mittlerweile sind nach der Sturzflut im Himalaya 750 Tote geborgen worden. Das und weitere Themen gleich in unseren Nachrichten mit Julia Wasikow.

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12: Heute am letzten Sommersonntag in diesem Jahr kriegen wir einen Sonne-Wolken-Mix bei Temperaturen bis 25 Grad. Und es weht ein ganz schöner Wind heute. In der Nacht kann es hier und da etwas tröpfeln. Morgen früh Tiefstwerte so um 16 Grad. Auch morgen scheint mal die Sonne, mal ziehen auch Wolkenfelder durch. Gegen Abend kann es dann hier und da gewittern. Den Rest der Woche bleibt es dann schön Sonne und Wolken gemischt. 23, 24 Grad. Zum Wochenende hin wird es aber dann nochmal etwas wärmer. Aber halt, nicht heftig warm. Angenehm warm. Bis 27 Grad. Und damit ist es 12 Uhr.
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13: Ich bin Julia Wasilkow. In der Schweiz sind bei einem Techno-Festival Schüsse gefallen. Ein Mensch wurde getötet, 5 sind verletzt. Matthias Röder.
14: Viele Besucher glaubten bei den Knallgeräuschen jedenfalls zunächst an ein Feuerwerk, bevor langsam der Ernst der Lage bewusst wurde. Die Polizei und die Rettungskräfte waren mit einem Großaufgebot im Einsatz. Der oder die Täter sind laut Polizei flüchtig. Die Fahndung nach ihnen läuft großräumig und bezieht auch den deutschen Raum mit ein.
13: Einen Hollywood-reifen Gefängnisausbruch hat es in Duisburg gegeben. Ein 35-jähriger Häftling ist über das Dach geflohen. Er soll die Gitterstäbe an seiner Zelle angesägt haben. Dann zwängte er sich durch den schmalen Spalt und kletterte über die Fassade aufs Dach. Der Mann saß wegen Diebstahls in Untersuchungshaft und wurde inzwischen zu 6 Jahren Haft verurteilt. Das Urteil ist noch nicht rechtskräftig. Nach der Flutkatastrophe im Himalaya steigt die Zahl der Todesopfer. 750 Tote wurden registriert. Rund 3000 Menschen gelten noch als vermisst. Schlechtes Wetter erschwert die Rettungsarbeiten. Der Katastrophenschutz warnt vor weiteren Überschwemmungen durch einen Fluss. Die Deutsche Bahn will Zugfahren wieder angenehmer machen. Bis 2030 sollen rund 210 Millionen Euro in saubere Züge, Bahnhöfe und mehr Sicherheit fließen. Das berichtet die Bild am Sonntag. Bahnchefin Paller sagt, Sauberkeit, Sicherheit und Komfort sollten zum neuen Standard werden. Zum Beispiel sollen doppelt so viele Reinigungskräfte für Bordtoiletten in Fernzügen eingesetzt werden.
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12: Hallo auf die Straßen, und da ist nach wie vor nichts los, alles ruhig, keine Probleme. Sollte euch aber was auffallen, sagt doch hier Bescheid unter der 0800 66 66 400. Und diese Nummer ist natürlich kostenlos. Allen unterwegs eine gute und sichere Fahrt.
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12: 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Schönen Sonntag.
7: Ich bin

0: Ihr habt den Primavera Frühschoppen eingeschaltet, heute an diesem 30. August. Und da ist Aschaffenburg wieder the place to be. Seit Freitag das Aschaffenburger Stadtfest. 12 Bühnen mit Live-Musik und jede Menge Essensstände. Ganz viele Leute habe ich da unten getroffen. Gestern Tag 2 auf unserer Highlandsbühne Acoustify und Onomototolo. Die haben ordentlich für Stimmung gesorgt. Der Schlossplatz war rappelvoll, die Leute haben mitgesungen und getanzt, was das Zeug hält. Die Besucher waren mehr als gut drauf.
1: Super, die Musik ist sehr gut. Aber wir sind noch nicht ganz so lange hier.
2: Gut, danke, ja, sehr gut, ja. Geil, die Musik, ich bin das erste Mal hier und es ist einfach super.
1: Super, alles.
3: Die Stimmung ist super, einwandfreie Musik, die nehmen das Publikum richtig mit.
0: Und mittendrin unter all den Besuchern in der ersten Reihe vor unserer Bühne, unser Oberbürgermeister Markus Schlemmer. Heute der letzte Tag vom Stadtfest auf der Heilandsbühne, seit 12 Gegenlicht. Ab 4 Franzen Fries und ab 7 Phil Collins. Lohnt sich also noch nix wie hin. Und Bilder und mehr Infos findet ihr natürlich auf primavera24.de. Und das hier ist die Dudelsack-Polka. Schönen Sonntag!

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13: Bewölkt 23 Grad, das meldet Haibach. In Sommerkahl ist es bewölkt 24 und in Hofstetten ist es wolkig bei 25 Grad. Und da sind wir auch schon bei den Höchsttemperaturen. 25 Grad, mehr werden es nicht. Dazu mal Sonne, mal auch dichtere Wolken und windig, aber trocken. In der Nacht allerdings kann es etwas regnen. Morgen Sonne, Wolken, Wind bis 24. Am Abend kann es dann Gewitter geben. Und damit ist es 12:30.
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14: Ich bin Vivian Marx. Guten Tag. Zwei schwere Unfälle haben im Primavera-Land Rettungskräfte in Atem gehalten. Bei Hasselroth kracht ein 26-jähriger Motorradfahrer nach einem Überholmanöver in einer Kurve frontal in ein Auto und wird schwer verletzt mit dem Rettungshubschrauber in eine Klinik gebracht. Am Hösbacher Stachus wird ein 81-jähriger Radfahrer von einem Smart erfasst, lebensgefährlich verletzt und muss noch an der Unfallstelle reanimiert werden. Noch ist unklar, wer bei Rot in die Kreuzung gefahren ist. Die Polizei sucht deshalb Zeugen. In Mainhausen wird heute ein neuer Bürgermeister gewählt. Amtsinhaber Frank Simon von der SPD tritt ohne Gegenkandidaten an. Die Wähler entscheiden damit nur darüber, ob Simon für eine zweite Amtszeit im Rathaus bleibt. Der SPD-Politiker ist seit Ende 2020 Bürgermeister von Mainhausen. In Hösbach findet heute die 50. Mahnwache mit Friedensgebet statt. Die Teilnehmer wollen damit ein Zeichen für Frieden, Freiheit und Demokratie setzen. Im Mittelpunkt stehen auch die Solidarität mit der Ukraine und die Unterstützung ukrainischer Geflüchteter. Die Mahnwache beginnt am Nachmittag in der Jungen Mitte in Hösbach. Zum Fußball. Da steht im regionalen Fußball am Nachmittag in Aschaffenburg ein Stadtduell in der Landesliga an. Außerdem wartet Bayern Alzenau in der Hessenliga weiter auf den ersten Saisonsieg. Wolke Kilb mit einem Überblick.
15: In Aschaffenburg empfängt Wartanspor den TuS Leider. Wartanspor kommt dabei mit Rückenwind ins Stadtduell. Unter der Woche gab es einen 3:1 Auswärtssieg beim TSV Kalburg. In der Hessenliga muss Bayern Alzenau auswärts bei Rot-Weiß Walldorf ran. Nach 5 Spielen stehen die Alzenauer noch ohne Sieg und mit 3 Punkten auf Rang 14. Der Gegner ist allerdings noch schlechter gestartet. Walldorf hat bislang alle 5 Spiele verloren und steht ohne Punkt am Tabellenende.
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13: Hallo auf die Straßen und der Verkehr ist so, wie wir es am Sonntag gewöhnt sind, ganz entspannt. Kaum Autos unterwegs, deshalb habt ihr überall im Primavera-Land freie Fahrt. Allen unterwegs, gute Fahrt.
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13: Und mit euch in euren Grüßen. Gleich gibt's hier die letzte Großrunde und das hier ist das Sonnenalm-Echo. Schönen Sonntag!

0: Der Wipptal Express. Die letzte Großrunde steht an hier im Primavera Frühschoppen. Ich habe eine Sprachnachricht bekommen, da hören wir mal rein.
1: Guten Morgen, Kerstin. Wir wünschen euch Selbig aus Ammerbach, Gudrun Seibert aus Weilbach, Margret und Sigi Lauchs aus Ammerbach, Roswitha und Lothar Röser, Frau Inge Plenk, der Familie Maria und Peter Odder, Frau Lilo Grossmann aus Heilbach. Einen wunderschönen guten Morgen, einen schönen Sonntag. Auch gehen liebe Sonntagsgrüße an all unsere Freunde, Bekannte und Verwandte und alle, die uns kennen und mögen. Dir und allen Funkers wünschen wir ebenfalls einen wunderschönen Sonntag. Liebe Grüße aus Sulzbach am Main von Britta und Thomas Röser.
0: Nächste WhatsApp. Ich grüße recht herzlich das Theken- und Grillteam vom Weinbau Pfannmüller. Außerdem grüße ich das Spülteam sowie das Aufbau- und Abbauteam. Recht herzlichen Dank. Ohne eure Hilfe wäre das Fest gestern nicht so toll gelungen. Ihr seid die Besten. Außerdem grüße ich noch Stefan Greppner. Und die Grüße kommen von Kerstin Pfannmüller. Und dann habe ich noch eine WhatsApp bekommen. Da wir mal rein.
2: Guten Morgen. Einen wunderschönen guten Morgen an unsere Moderatorin, die immer sehr nett zuvorkommt und immer gut aufgelegt ist. Und ich wollte mich nochmal ganz herzlich bedanken und bei der Luisa und beim Felix gestern in Frankfurt. Der spanische Café, es war einfach schön. Und zwar ein Dankeschön nochmal. Und es waren eine der schönsten Momente, die wo ich in der letzten Zeit erlebt habe. Hier ist die Moni aus Gelnhausen und ich grüße alle, die jetzt zuhören und heute arbeiten müssen. Und ich grüße euch alle von ganzem Herzen. Habt alle viel Sonne im Herzen. Die Moni aus Gelnhausen.
0: Nächste WhatsApp. Moin, hier ist Benny Thiele. Ich grüße heute den FSV Michelbach. Die Fußball, die Tischtennis vom FSV Michelbach, die Handball vom HSG Hörstein. Jona, alle, die mich kennen und ganz besonders, die am Freitag geheiratet haben. Maria und Anni. Und noch ein WhatsApp von Reinhold Griebel. Der grüßt seine Frau Marlene und die Schwiegermutter und die Familien Griebel in Hohl und Gunzenbach. Das war der Primavera Frühschoppen heute am 30. August. Hier geht's gleich weiter mit der Barbar Radio Show. Heute mit Bosse. Dazu viel Spaß. Mein Name ist Kerstin Schudeller. Bis demnächst und tschüss.

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14: Der letzte Sonntag im Sommer steht an. Am Dienstag ist meteorologischer Herbstanfang. Da wird es heute aber nichts zu merken. Heute wechseln sich Sonne und Wolkenfelder ab. Und es ist ganz schön windig. Die Temperaturen steigen bis auf 25 Grad. In der Nacht kann es hier und da etwas tröpfeln. Morgen früh Tiefstwerte um 16 Grad. Auch morgen mal Sonnenschein, mal auch Wolken. Ganz wolkenlos ist es aber eher nicht. Es bleibt auch morgen windig. Morgen bis 24. Gegen Abend kann es auch mal gewittern. Die nächsten Tage bleibt es dann schön Sonne und Wolken gemischt und es wird zum Wochenende hin noch mal etwas wärmer. Bis 27. Und damit ist es 1 Uhr.
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15: Ich bin Julia Wasilkow. Mehr als 35 Jahre ist das Weltraumteleskop Hubble schon im Einsatz und es ist mittlerweile altersschwach geworden. Deshalb soll jetzt ein neuer Nachfolger ins All starten, Ronny Thorau.
16: In 35 Jahren hat das Hubble-Teleskop 400 Terabyte an Daten gesammelt. Das neue Nancy Grace Roman-Teleskop soll diese Datenmenge schon nach einem Jahr übertreffen. Es arbeitet im gleichen optischen und ultravioletten Bereich wie Hubble und wird neben Daten sicher auch viele spektakuläre Farbbilder des Weltalls liefern.
15: Bei einem Techno-Festival in der Schweiz sind in der Nacht Schüsse gefallen. Eine 22-jährige Frau wurde getötet, 4 Männer und eine Frau wurden verletzt. Alle Opfer stammen aus der Schweiz. Ein Großeinsatz der Polizei läuft. Island will nicht in die EU. Darüber haben die Isländerinnen und Isländer abgestimmt. Mit 53-47% der Stimmen fiel das Ergebnis knapp aus. Schon während der Finanzkrise vor 17 Jahren hatte Island einen Antrag auf EU-Mitgliedschaft gestellt. Die EU-skeptische Regierung legte die Beitrittspläne wenige Jahre später auf Eis. Für Gaming-Fans läuft heute in Köln der Endspurt. Die Gamescom geht am Abend zu Ende. Noch bis 20 Uhr können Besucherinnen und Besucher durch die Messehallen ziehen und neue Spiele ausprobieren. In diesem Jahr waren mehr als 1700 Aussteller dabei, so viele wie noch nie.
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17: Na, ihr Süßen, da seid ihr ja wieder. Herzlich willkommen zurück. Toll, dass ihr eingeschaltet habt bei meiner Radioshow. Ich habe ja eine eigene Radioshow schon länger. Und wir treffen uns ja jedes Wochenende hier. Und ich freue mich natürlich nach so langer Zeit, dass ihr immer noch regelmäßig mit dabei seid, wenn die Mutti einen Gast eingeladen hat. Und das ist heute der wunderbare Aki Bosse. Ihr kennt seine Musik, ihr liebt die Musik von Bosse und ihr liebt natürlich auch diesen wunderbaren Sänger. Ja, und der wird uns ganz, ganz, ganz viel erzählen. Zum Beispiel gleich am Anfang erfahrt ihr, warum Iris Berben mir besser nur noch mit einem Bauhelm begegnet. So, hier geht's jetzt aber erstmal los mit Musik und dann starten wir rein in unser tolles Gespräch mit Bosse.

0: Es geht los hier mit unserem großen, riesigen, gigantischen Promi-Interview. Heute ist ja ein Mann bei uns, der es geschafft hat, dass seine letzten 6 Alben alle in die Top 10 eingestiegen sind. Ach, davon hätte ich auch geträumt.
1: Mit den Waffeln einer Frau. Heute mit Bosse.
2: Hallo.
0: Hallo, Aki.
2: Hallo.
0: Schön, dass du da bist.
2: Danke. Danke für die Einladung.
0: Ja, wir haben uns sehr auf dich gefreut. Und ich kann dir sagen, als du reinkamst, kamen 3 Leute aus meinem Team nach hinten zu meinem Schreibtisch gerannt und haben gesagt, der hat uns umarmt und der wusste, wie wir heißen.
2: Ja, das stimmt. Habe ich mir irgendwie gemerkt. Wann war ich denn das letzte Mal hier? 4 Jahre oder so?
0: Ich glaube 22, ja. 2022.
2: Ja. Ja, irgendwie immer noch auch das nette gleiche Team.
0: Ja, das spricht doch für uns, oder?
2: Finde ich schon.
0: Arbeitest du auch schon lange mit Leuten zusammen?
2: In meinem Team sind jetzt, ich war ja gerade auf Tour nachgezählt, wir sind jetzt 52 Leute und es sind alle noch von der Anfangsformation dabei, außer mein Schlagzeuger, der hat damals ganz viel Kinder bekommen.
0: Ja.
2: Und sonst sind aber alle dabei, es sind einfach nur mehr geworden. Genau, das heißt von der Busfahrerin über den Busfahrer bis zu, meinem Gitarristen sind immer alle noch gleich.
0: Ich finde auch, also berufliche Treue ist was ganz Wundervolles, finde ich wirklich. Mhm. Ich glaube, wenn ich mich umstellen müsste in meinem beruflichen Umfeld, ich würde durchdrehen.
2: Also ich weiß nicht, ich habe dann auch das Gefühl, ich habe das damals nicht nach so, wer ist da Profi, also auch so hinter der Bühne.
0: Sondern nach dem Herzen entschieden.
2: Sondern eher nach dem Herzen entschieden. Ja. Und alle sind dann, sage ich mal so, von der Kreisliga jetzt in eine zweite Bundesliga mitgekommen. Und das ist irgendwie schön. Also genau.
0: Aber 52 Leute.
2: Ja, jetzt auf so einer großen Runde, ja. Mhm. Ich habe durchgezählt, ich habe es ganz genau
0: gezählt. Hast du dann so einen Bruno Mars-artigen Aufbau da hinten oder wie mit so LEDs und Zeug und dann fliegt Konfetti und Flammen und so sowas?
2: Ja, Konfetti haben wir, Flammen nicht und LED finde ich irgendwie scheiße. Und dann der einzige Special-Effekt, den wir eigentlich hatten, war, dass ich mir eine Leiter im Publikum aufgebaut habe für so einen Techno-Song.
0: Ja.
2: Und das war's. Also wir haben dann wirklich so beim 12. oder 13. Song kommen dann Leute ins Publikum, bauen eine Leiter auf. Ich laufe durchs Publikum, steig auf die Leiter und singe von der Leiter mit den Leuten so eine Version im Nebel. Und das war mein einziger Special-Effekt, weil ich irgendwie in der heutigen Zeit ist so, diese ganze LED, das ganze Geballer, dass das alles irgendwie plötzlich aussieht wie ein KI-Move. Movie. Mhm. Mir ist das irgendwie zu viel. Und weil ich und meine Band ja immer noch dafür stehen, dass wir nicht einen Computer benutzen und keine Computerprogramme und das alles echt ist, habe ich diesmal so gedacht, ich möchte das gern so echt es geht haben.
0: Auf die Spitze treiben und es ist ja eigentlich auch das, glaube ich, was die Leute an dir sowieso lieben, aber ich hoffe auch, dass insgesamt der Trend dahin irgendwie geht, dass die Leute wieder sagen, da lieber handgestrickt und einer hält hinten was hoch, als dass es so eine Supershow ist, die irgendwie einem vorgaukelt, man würde jetzt zum Mars fliegen oder irgendwie so. Ja?
2: Finde ich auch, genau. Also Annette, du musst es hinten mit der Fahne wedeln, das ist der Special-Effekt.
0: Ja, so war das ein bisschen bei uns. Aber ist doch cool. Und ich dachte schon, du hattest die Leiter, weil du zum Stage-Diving zu alt bist. So,
2: nee, ja.
0: Moment, ich komme mal zu euch. Und dann
2: so. Nee, da bin ich auch zu alt für.
0: Hast du sie gemacht?
2: Was, ob ich...
0: Stage-Diving?
2: Habe ich gern gemacht. Also habe ich auch letztens erst wieder gemacht auf irgendeinem Festival. Ist das manchmal
0: wie
2: schön?
0: Wie muss man das vorbereiten? Weil ich stelle mir das nur vor und ich bin mir jetzt gar nicht sicher, wenn ich mich von der Bühne fallen lassen würde, ob da nicht sich das Meer teilen würde unter mir. Verstehst du?
2: Die Angst ist natürlich immer total berechtigt, dass man plötzlich auf jemanden springt, der vielleicht nicht so viel Kraft hat oder dass man jemanden verletzt.
0: Man
2: aber
0: springt ja auch, oder?
2: Man springt, wobei bei mir ist so, dass ich mich eher so, sanft reinfallen lasse und dann wird man getragen. Aber ich mache das jetzt auch nicht andauernd, weil ich dann auch immer das Gefühl habe, ey, ich schwitze ja auch wie so ein
0: Ist auch ein bisschen
2: Hund.
0: Eklig für die Leute.
2: Ist eklig für die Leute, genau. Dann haben die ja dann meinen Schweiß an den Händen und das tropft von oben runter und so.
0: Lassen sich auch Frauen ins Also machen Frauen Stage-Diving?
2: Durchaus.
0: Ich habe ja sehr viel Also meine Brüste, die würden ja dann zuerst mal ankommen bei
2: würdest,
0: den Leuten. Also
2: du würdest vorne rumspringen, meinst du? Nee, du musst dich aber drehen
0: rückwärts.
2: In der Luft. Du musst rückwärts, ja.
0: Ah ja, okay. Oder sonst ist ein bisschen okay.
2: Ja, genau.
0: Gott, und dann noch drehen? Dann vielleicht mache ich es lieber doch nicht.
2: Du kannst es mal probieren. Kannst du bei mir
0: jetzt
2: mal vorbeikommen.
0: Beim Fernsehpreis, meinst du, dass das nächste Woche
2: schön die erste Reihe zeigt.
0: Ja schon mal Iris Berben und die 2 Intendanten. Ich habe aus Versehen Iris Berben kaputt gemacht.
2: Ach, das ist sehr schön. Ja, ist gut.
0: Ja, ich lasse es nicht drauf einkommen.
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0: Wenn Bosse zum Beispiel seinen Geburtstag feiert, dann hat er einen sehr speziellen Wunsch, wenn es um die Geschenke geht. Das, was er mir da gleich erzählt, das habe ich noch nie gehört. Also, womit man Bosse eine Freude machen kann, das erfahrt ihr gleich.

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4: Ich bin Vivian Marx. Guten Tag. Mehr als 200 Kilometer Taxi fahren und am Ende nicht bezahlen können. Ein 30-Jähriger aus dem Landkreis Aschaffenburg lässt sich für mehr als 500 Euro bis nach Bachhagel in den Landkreis Dillingen an der Donau fahren. Als der Taxifahrer die Polizei ruft, soll der Mann mit Steinen auf das Taxi geworfen und einen Schaden im unteren 4-stelligen Bereich verursacht haben. Gegen ihn wird jetzt wegen Betrugs und Sachbeschädigung ermittelt. In Mainhausen wird heute ein neuer Bürgermeister gewählt. Auf dem Stimmzettel steht allerdings nur ein Name. Amtsinhaber Frank Simon von der SPD tritt ohne Gegenkandidaten an. Wolke Kilb mit Einzelheiten.
5: Für Frank Simon geht es um eine zweite Amtszeit im Mainhäuser Rathaus. Vor 6 Jahren war die Ausgangslage noch deutlich spannender. Damals traten 3 Kandidaten an. Simon setzte sich mit gut 60% der Stimmen gegen den parteilosen Thomas Rachor und Gerald Wiesler von der UWG durch. Diesmal entscheiden die Mainhäuser nur darüber, ob Simon im Amt bleiben soll oder nicht. Der SPD-Politiker ist seit Ende 2022 Bürgermeister der Gemeinde.
4: Bei bestem Wetter wird im Primavera-Land auch an diesem Wochenende wieder gefeiert. Heute ist der letzte Tag auf dem Aschaffenburger Stadtfest. Marlene Dietscheid mit einem Überblick.
6: Am letzten Festtag lädt das Aschaffenburger Stadtfest noch einmal in die Innenstadt ein. Heute treten zum Beispiel die Bands Gegenlicht und Phil Collins auf der Heilandsbühne auf. Heute wird bayerisch-böhmische Blasmusik im Festzelt gespielt. Im Kreis Offenbach gibt es auch was zu feiern. Bei den Stadtwerken Dietzenbach findet die sogenannte Stadtwerk-Safari statt. Anlass für das große Familienfest ist das 30-jährige Jubiläum der Stadtwerke im Kreis Offenbach. Kinder und Erwachsene können unter anderem auf dem Fahrersitz eines Abfallfahrzeuges mitfahren. Und beim Obst- und Gartenbauverein gibt es in Niedergründau Grillfest auf dem Feldplatz unterhalb des Bürgerhauses. Besucher können sich Salat, Würstchen und selbstgebackenen Kuchen schmecken lassen. Weitere Veranstaltungen gibt's auf primavera24.de.
4: Und alle Nachrichten aus der Welt gibt's wieder zur vollen Stunde.
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7: So, ihr Lieben, herzlich willkommen zurück. Ich freue mich erstmal sehr, dass ihr dieses Wochenende hier mit dabei seid. Und ich freue mich natürlich auch sehr, dass ich einen tollen Gast im Studio habe. Aki Bosse von der Band Bosse ist heute mein Gast hier im großen Promi-Interview. Und also das ist so ein Mann, dem könnte ich stundenlang zuhören. Erstens hat er so eine angenehme Stimme. Der kann ja auch mal so einen Beipackzettel von einer Tablette vorlesen. Fände ich auch toll. Aber er hat natürlich auch viele tolle Sachen zu erzählen. Zum Beispiel geht es gleich darum, dass er uns verrät, über welches ausgefallene Geburtstagsgeschenk er sich freuen würde. Also

0: Willkommen zurück. Also mit 17 probiert man ja noch aus, zum Beispiel welche Frisur einem steht oder so. Aber mein heutiger Gast, der hatte mit 17 schon einen ganz genauen Plan. Und er hatte seinen ersten Plattenvertrag.
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0: So, und wir haben weder Kosten noch Mühen gescheut
2: und
0: haben für dich Waffeln und Weingummi besorgt, weil du hast mal in einem Interview gesagt, du bist immer früher mit der bunten Tüte durchs Dorf gelaufen.
2: Ich bin eigentlich auch heute immer noch bekannt dafür, dass wenn jemand Naschi hat, so in der Tasche, so offen, dann bin ich das.
0: Naschi?
2: Ja. Schon so immer in der linken Jackentasche habe ich immer irgendwie noch einen englischen Weingummi rumliegen.
0: Kein Problem damit, wenn da schon so ein paar Krümmel dran hängen, weißt du, und so ein paar Fussel und so, dann kann man das ja nochmal. Ich habe da einen Assistenten, von dem lasse ich mir sauber lutschen und dann...
2: Kommst du bitte kurz? Ich war letztens bei mir auf dem Dorf in der alten Badeanstalt und dann habe ich mir da auch Naschi geholt und dann hatte ich so eine Kindheitserinnerung, weil damals, als ich so Kind war, haben die da drin immer geraucht in der Bude und das ganze Naschi hatte immer noch so eine Rauchpatina, so HB oder so.
0: Ja.
2: Und das fand ich auch geil, wenn das so lang rumlag und ist man schon aufs Geschmäckle gekommen im Dorf.
0: Was hast du dir für Naschis gekauft früher? Was war dein Favorite?
2: Ich glaube, am allerliebsten mochte ich Waffelbruch. Das waren so verschiedene Waffelspezialitäten. Ich glaube, die Abfälle davon in so einem grünen Tütchen.
0: Ja.
2: Und die habe ich dann immer gegessen.
0: Das ist ja fantastisch. Da sind wir ja bisher goldrichtig bei uns. Da bist du wegen des Essens hier und nicht wegen mir.
2: Auf jeden Fall.
0: Und was steht auf deiner Karte drauf? Hier, guck mal, lies mal.
2: Liebe hat nicht ewig Zeit, diese Waffeln auch nicht.
0: Oh nein, Liebe hat nicht ewig Zeit. Ein Zitat aus seinem aktuellen Album.
2: Das habt ihr schön gemacht.
0: Gut, gell?
2: Mhm.
0: Ja, wir haben hier Spezialisten, die machen nichts anderes als Musik hören den ganzen Tag.
2: Gut.
0: Ich mag ja Gummibärchen.
2: Ich auch.
0: Ich könnte auf Schokolade verzichten.
2: Ich auch.
0: Ja, gell?
2: Ja, brauche ich nicht.
0: Wenn du jetzt Werbung machen müsstest für irgendwas, weißt du? Mich fragen die tatsächlich manchmal an für Schokolade, weil ich glaube, ich sehe so aus, als wäre ich so ein Schleckermäulchen, was so nachts aufsteht und sich Schokolade holt.
2: Du siehst aber, glaube ich, so aus, als würdest du gut genießen können.
0: Ja.
2: Deswegen buchen die dich wahrscheinlich auch gerne für jegliche, sage ich mal, Genusswerbung.
0: Total.
2: Ich wurde da noch nie gefragt.
0: Aber du würdest es machen, oder?
2: Ich weiß nicht, ob ich es machen würde. Kommt da aufs Produkt an.
0: Ja, total. Man muss inzwischen so gut nachrecherchieren. Kannst nicht mehr bei allem gleich Ja sagen. Man muss dann gucken, ob die mit Zwangsarbeitern gearbeitet haben und ob die in China produzieren und ob die mit Bangladesch was machen und so. Kannst nicht mal einfach zusagen.
2: Ja, würde mich jetzt aber zum Beispiel bei, weiß nicht, die kleine Bäckerei um die Ecke fragen, ob ich da Werbung für machen will. Super gerne.
0: Ja. Gerade in der Bäckerei, weil du bist ja auch so bäckereiaffin.
2: Ja, also früher, ich hatte nicht viel Möglichkeiten als Kind. Ich wollte so damals Metzger werden oder Bäcker.
0: Zweimal hast du voll gelust. Du machst nichts mit Kühen, außer heute. Ich bin ja auch blöde Kuh bin ich
2: auch. Ich liebe Kühe.
0: Ich auch.
2: Ich habe so Kuhpatenschaften.
0: Ja.
2: Die kriege ich immer zum Geburtstag geschenkt. Zahlt man so ein Jahr für so eine Kuh, dass die eben einfach für immer leben kann. Zahle ich der Futter und so weiter. Weil ich Kühe so gern mag. Das wissen, also mein engstes Umfeld weiß das. Ich finde das manchmal schon immens, was manche Tiere so für Volumen haben. Also ich finde so ein Kuhkopf, wow, das ist schon.
0: Und auch so ein Kuhkörper und auch ein Kuhäuter. Ja. Du hattest einen Traum weg aus dem Dorf und auf die Bühne. Was hast du dir denn von der Bühne erhofft?
2: Das sind so zwei Sachen. Ich habe mir erstens von der Bühne erhofft, dass ich irgendwie wegkomme und dass ich reisen kann und dass ich viel erlebe und so. Und dann gibt es natürlich noch die Bühne selber.
0: Mhm.
2: Und dieses Gefühl, das hatte ich einigermaßen schnell, als ich das erste Mal so wirklich Musik gemacht habe, ist eben schon das Gefühl, das eigentlich gar nicht so richtig beschreiben kann, weil das so schön ist. Also auf der Bühne zu stehen, Musik zu machen mit Leuten, aus der Zeit zu sein, zu tanzen, mit dem Publikum zu interagieren und so.
0: Mhm.
2: Das hatte ich damals, ich habe sehr früh so als Schlagzeuger angefangen. Das hatte ich schon so in der Schulband oder auch im Partykeller meiner Eltern, hatte ich dieses Gefühl, dass Musik mir irgendwie eine riesengroße Freude macht. Und
0: Entgrenzung.
2: Exit, mein Adrenalin kickt, ich finde einfach Rhythmus toll und all das. Und das hat mich irgendwie immer froh gemacht.
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0: Bosse war jetzt wochenlang auf Sizilien und konnte es gar nicht so richtig genießen. Tja, First World Problems. Warum das so war, das besprechen wir in wenigen Augenblicken.

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17: Ich bin Moritz Einzel. Die Einwohner Islands wollen keine Beitrittsverhandlungen mit der EU. Das ist das Ergebnis eines Referendums. 53% stimmten mit Nein und nur 47% mit Ja. Dieter Ebeling.
18: Offenbar schätzten viele Isländer die Gefahr, eigene Rechte aufzugeben, höher ein als mögliche Vorteile eines EU-Beitritts. Dabei dürfte die Fischerei, von der die vulkanreiche Insel im Nordatlantik lebt, eine große Rolle gespielt haben. Möglicherweise hat aber auch die EU in den letzten Jahren einiges an Strahlkraft verloren.
17: In Tibet sind die Rettungsarbeiten nach der verheerenden Sturzflut unterbrochen worden. Nach einem Erdrutsch hat sich ein neuer See angestaut. Dadurch könnte es wieder eine Flut geben. Die Zahl der Toten ist inzwischen auf 750 gestiegen. Tausende Menschen werden vermisst. Auf einem Techno-Festival in der Schweiz ist eine junge Frau erschossen worden. Außerdem seien 4 Männer und eine Frau verletzt worden. Alle Opfer stammen den Angaben zufolge aus der Schweiz. Am frühen Morgen waren auf dem Festival in Aarau Schüsse gefallen. Der oder die Täter sind auf der Flucht. Aarau im Kanton Aargau liegt etwa 40 Kilometer westlich von Zürich. Die Polizei bat darum, Video- und Bildmaterial an den Instagram-Kanal der zuständigen Kantonspolizei zu senden. Die Deutsche Bahn weitet ihr Alkoholverbot auf weitere Bahnhöfe aus. Ab Dienstag dürfen auch am Berliner Hauptbahnhof, in Berlin-Gesundbrunnen, Kiel und Braunschweig keine alkoholischen Getränke mehr konsumiert werden. An mehr als 30 weiteren Bahnhöfen gilt das Verbot bereits. Die Bahn erhofft sich dadurch mehr Sicherheit und Sauberkeit. Bis zum 15. Oktober soll das Alkoholverbot schrittweise an 5.400 Bahnhöfen umgesetzt werden.
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19: Ich wünsche euch ein fantastisches Wochenende. Ich weiß nicht, wie es bei euch so riecht. Zieht mal durch die Nase. Bei mir riecht's nach süßen, buttrigen Waffeln, ein bisschen Vanille und nach frisch gebrühtem Kaffee. Ja, klingt ein bisschen nach Tante Gertrud, ist auch so, bin aber ich. Ich habe mich gut vorbereitet auf unseren heutigen Gast. Der Bosse ist ja heute da. Der macht tolle Musik und der war gerade auf Sizilien. Und wenn ich Sizilien höre, dann denke ich natürlich an traumhafte Strände und Limoncello und Pizza und überhaupt. Aber Bosse denkt an ganz andere Sachen bei Sizilien. Was dahinter steckt, ja, das soll er uns gleich mal selber erzählen. Vorher gibt's aber Musica, per favore. Bis gleich.

0: Dachchen, ihr Lieben. Schön, dass ihr da seid. Mein heutiger Gast, der hat schon viel erlebt. Plattenvertrag ganz früh, ich glaube mit 17. Dann Jobs in der Küche und auf dem Bau. Ich glaube, der hat alles durchprobiert, aber er wollte unbedingt auf die Bühne. Und inzwischen stehen zigtausende vor seiner Bühne und singen seine Texte mit.
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0: Hast du deinen Eltern Sorgen gemacht?
2: Ja, partiell schon, denke
0: ich.
2: Ja,
0: gell?
2: Ja.
0: Die haben gesagt, der Junge, der schneidet die Haare nicht mehr und der trägt ja nur Turnschuhe und so.
2: Die haben das schon verstanden und die haben das auch immer komplett respektiert. Und die fanden auch dieses, und ich war jetzt auch gar nicht so ein Dollar-Revoluzer, weil die wussten eben schon, dass wenn ich was mache, kann man sich so drauf verlassen. Also ich bin ja auch sehr früh nach Berlin gegangen und die haben dann schon nicht das Gefühl gehabt, ich nehme jetzt nur Drogen und hänge in irgendwelchen Clubs rum und frag jede Woche nach 100 Mark damals, sondern sondern die wussten schon, wenn ich irgendwas möchte und wenn ich irgendwas will, dann mache ich das auch. Und deswegen, ich bin, glaube ich, wenn es so um, weiß ich nicht, so Musiker geht, bin ich schon sehr, sehr, also arbeitsintensiv und strikt und auch streng zu mir selbst. Das heißt, ich trinke keinen Alkohol, ich mache das alles nicht. Ich bin irgendwie wirklich, ja, eigentlich einigermaßen beamtig.
0: Meine Erfahrung mit den Erfolgreichen aus dem Geschäft, ja. Du kannst auch nicht so ein geiler Absturztyp sein, der irgendwie einfach sich nur hingibt, weißt du, und nur in der Musik lebt und Ding. Man muss ja irgendwo auch ein bisschen sein Zeug so zusammenhalten. Ich habe erst angefangen, Alkohol zu trinken, als ich das Gefühl hatte, jetzt kann nichts mehr schief gehen. Weißt du?
2: Also ja,
0: und ich trinke immer noch total wenig und so.
2: Ja.
0: Aber trotzdem habe ich erstmal gedacht, nee, also jetzt erstmal, es muss erstmal laufen. Und dann kann ich locker lassen irgendwie. Aber ich hatte das Gefühl, wenn ich jetzt mit 21 schon anfange, dann kriege ich das alles nicht so auf die Spur. Ging dir das auch so?
2: Ja, mir ging das total so. Und ich weiß nicht, ich finde dann aber auch dieser Moment auf der Bühne zum Beispiel, der kommt ja dem Alkohol trinken und auch dem Drogennehmen total gleich. Mhm. Und ich habe dann aber einigermaßen schnell auch gemerkt, wenn man dann so verkatert auf die Bühne geht, dann ist das nicht mehr so. Also Alkohol entspricht eigentlich gar nicht dem schönen Rausch, weil der macht dann irgendwie eigentlich das Gegenteil. Und dann habe ich eigentlich einigermaßen schnell mich dagegen entschieden. Und ich glaube aber auch, dass das heute ganz, ganz viele Leute machen, egal ob alt oder jung, um natürlich dem Druck standzuhalten und sich selber und die alten Themen, die man hat und so. Und ja, manchmal ist es dann schon so, dass, glaube ich, ganz, ganz viele Leute, die so einen Output haben, kreativen, dass sie natürlich auch ganz viel Schmerz in sich tragen und auch vielleicht ein paar Sachen mehr sehen als andere. Und das müssen die dann schon irgendwie vernebeln. Und ja, also mir tut das dann eigentlich immer eher leid, weil ich sehe das alles auch eher so wie so ein Marathon. Also ich habe Bock, noch bis 70 Musik zu machen. Und das kann man dann, glaube ich, nicht, wenn man sich kaputt säuft oder so.
0: Aber das bedeutet ja dann, du bist nicht aus dem Defizit heraus und aus dem Ausgleich heraus auf die Bühne gegangen, sondern du hast gesagt, ich habe einfach Bock, das zu machen. Weil viele machen ja Bühne, weil sie Schlimmes verarbeiten wollen oder weil sie irgendwie immer nicht zum Zuge kamen und das versuchen irgendwie als Ausgleich zu nutzen. War das bei dir nicht so?
2: Nee, ich bin auch im Moment immer noch gar nicht so gerne da so ganz vorne mit dabei. Also ich finde, das auf der Bühne ist es dann immer schon gut, aber ich bin eigentlich eher so auch so ein zweiter Reihe Mensch. Ich mag das gerne. Also ich muss nicht immer da so vorne weglaufen und mir Applaus holen und so. Darum geht es mir nicht. Mir geht es aber darum, dass ich gern schreibe.
0: Jetzt hast du gerade stabile Poesie geschrieben und ich weiß, dass du es geschrieben hast unter extremen Bedingungen. In Sizilien.
2: Ja, das war
0: in
2: echt hart.
0: In der Wärme.
2: Das war echt hart.
0: Mit Trüffelpasta.
2: Mir kommen immer noch die Tränen. Ja.
0: Kann da was dabei rauskommen, wenn das überhaupt nicht wehtut?
2: Ja, das stimmt. Also ich weiß nicht, ich glaube Sven Regner hat das mal gesagt, so, oder Markus Wiebusch, die haben immer gesagt, so die Ratte muss zurück in den Keller.
0: Ja, ja.
2: Und bei mir ist das eigentlich auch immer mein ganzes Leben lang. Ich meine, das ist mein 10. Album und ich habe wirklich die meisten Alben im Keller geschrieben, in irgendwelchen Proberäumen, in Einzimmerwohnungen in Köln und da auch aufgenommen. Immer auch so mit finanziellen Defiziten und so. Und das war jetzt eigentlich so das erste oder vielleicht das zweite Mal, wo ich das Gefühl hatte, also der Typ, mit dem ich gern arbeite, ist einfach nach Sizilien gezogen. Und dann bin ich da hingefahren und dachte mir so,
0: gut, dann muss es jetzt eben auch mal so funktionieren.
2: Dann muss es jetzt eben so sein, genau. Und das Außen hat aber wenig mit dem Innen zu tun. Und ich fand das manchmal sogar schon echt ein bisschen schlimm, also in Häkchen, weil es natürlich dann schon so ist, wenn man dann schon mal auf Sizilien ist und trotzdem aber dann 18 Stunden arbeitet, dann tut das manchmal ein bisschen mehr weh, als wenn ich irgendwie in Berlin, Neukölln bin, in irgendeinem kleinen Ministudio, weil ich die ganze Zeit schon das Gefühl hatte, kacke, ich verpasse hier eigentlich gerade den Urlaub meines Lebens und arbeite aber die ganze Zeit.
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0: Wie Bosse und ich von Liebesliedern plötzlich bei seinem Beckenboden landen und das nur mit Hilfe meiner geschickten Überleitungs- und Moderationsfähigkeiten. Tja, das hört ihr in wenigen Augenblicken. Achtung.

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3: Ich bin Vivian Marx. Guten Tag. Mehr als 200 Kilometer Taxi fahren und am Ende nicht bezahlen können. Ein 30-Jähriger aus dem Landkreis Aschaffenburg lässt sich für mehr als 500 Euro bis nach Bachhagel in den Landkreis Dillingen an der Donau fahren. Als der Taxifahrer die Polizei ruft, soll der Mann mit Steinen auf das Taxi geworfen und einen Schaden im unteren 4-stelligen Bereich verursacht haben. Gegen ihn wird jetzt wegen Betrugs und Sachbeschädigung ermittelt. In Mainhausen wird heute ein neuer Bürgermeister gewählt. Amtsinhaber Frank Simon von der SPD tritt ohne Gegenkandidaten an. Die Wähler entscheiden damit nur darüber, ob Simon für eine zweite Amtszeit im Rathaus bleibt. Der SPD-Politiker ist seit Ende 2020 Bürgermeister von Mainhausen. In Hörsbach setzen Menschen ein Zeichen für Frieden und Demokratie. Heute findet dort bereits die 50. Mahnwache mit Friedensgebet statt. Jamie Wagner mit Einzelheiten.
4: Mit Musik, Redebeiträgen und einem gemeinsamen Friedensgebet wollen die Teilnehmer ihre Solidarität mit der Ukraine zeigen und ein Zeichen für Frieden, Freiheit und Demokratie setzen. Außerdem geht es um Unterstützung für ukrainische Geflüchtete sowie um Frieden und Menschenrechte weltweit. Organisiert wird die Mahnwache von der Initiative rund um das Hörsbacher Mainfest. Beginn ist am Nachmittag in der Jungmitte in Hörsbach.
3: Zum Fußball. Da steht im regionalen Fußball am Nachmittag in Aschaffenburg ein Stadtduell in der Landesliga an. Außerdem wartet Bayern Alzenau in der Hessenliga weiter auf den ersten Saisonsieg. Wolke Kilb mit einem Überblick.
5: In Aschaffenburg empfängt Wartanspor den TuS Leider. Wartanspor kommt dabei mit Rückenwind ins Stadtduell. Unter der Woche gab es einen 3:1 Auswärtssieg beim TSV Kalburg. In der Hessenliga muss Bayern Alzenau auswärts bei Rot-Weiß Walldorf ran. Nach 5 Spielen stehen die Alzenauer noch ohne Sieg und mit 3 Punkten auf Rang 14. Der Gegner ist allerdings noch schlechter gestartet. Walldorf hat bislang alle 5 Spiele verloren und steht ohne Punkt am Tabellenende.
3: Und alle Nachrichten aus der Welt gibt's wieder zur vollen Stunde.
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7: So, Freunde der gepflegten Wochenendunterhaltung, ich bin's, eure Freundin, die hier heute Waffeln gebacken hat und alles so bereitet und vorbereitet hat, dass sich ein Gast bei uns richtig wohlfühlt. Unser Gast heute ist Bosse, ein toller Sänger, der ist hier bei uns im Studio und er hat den Festivalsommer, möchte ich sagen, sogar kurz für uns unterbrochen, was wir sehr zu schätzen wissen. Wir reden mit ihm über Liebeslieder und dann geht das Thema aber plötzlich rüber zu seinem Beckenboden. Was soll ich sagen? So ist es gelaufen und wie das Ganze klingt, das hört ihr gleich.

0: Hallöchen, ihr Lieben. Also mein heutiger Gast, der veröffentlicht Musik und zwar schon seit über 20 Jahren. Und ich glaube, jeder von uns hatte schon mal Herzschmerz und hat sich mit einem von seinen Liedern trösten lassen.
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0: Wenn du mal ein Liebeslied schreibst, denkst du ja vielleicht auch nicht immer an deine Freundin oder Frau, oder?
2: Ja, also ich...
0: musst du nicht beantworten.
2: Nee, ich aber bei allen
0: immer,
2: Liedern...
0: Wenn man mal so ein Lied schreibt, wo man so ganz bestimmte persönliche Gefühle, die jetzt mit entweder positiv oder sehr negativ sind, dann würde ja derjenige, der dann bis noch gerade bei dir mit dir beim Mittagessen saß und Tiramisu gegessen hat und am Nachmittag schreibst du so ein Lied, nimmt man schon irgendwie persönlich dann, glaube ich, als Frau.
2: Ja, also alle wissen, ich glaube, das wissen auch die Leute, die meine Musik hören, dass das natürlich, das sind meistens ja dann sowieso Geschichten. Also was ich finde, das ist mal so, aber ich habe irgendwie keine Lust, mein Privatleben in meiner Musik offen zu legen. Mhm. So finde ich das einfach. Und ich finde, es gibt genug Geschichten, die man erzählen kann.
0: Das finde ich ja total interessant, weil ich dachte, nur wenn es ans total Innere geht, dass man dann einen guten Song schreiben kann. Ich kann bei richtig guten Songs nicht mitreden, weil ich habe noch nie so richtig, ich kann keinen guten Song über mich schreiben. Ich kann sowieso nicht also irgendwas machen, wenn es um mein Innerstes geht.
2: Ja, du kannst aber schön singen und du hast auch schon schöne Platten gemacht.
0: Total, aber ich könnte nicht so mein Innerstes nach außen krempeln, weißt du?
2: Ja, aber es ist dann schon so, dass es ist mir noch nie passiert, dass wenn ich jetzt ein Lied geschrieben habe über den Tod einer engen Person, dass mich jemand gefragt hätte, wer ist das? Ja. Sondern die Leute sehen ja sowieso immer nur sich.
0: Das finde ich manchmal schwer als Zuhörer oder auch als Leser. Ich habe letztens ein Buch gelesen von jemandem und ich habe mich so damit identifiziert und war so nah dran an diesem Protagonisten im Buch, dass ich den aus Versehen verwechselt habe mit dem Autor, weißt du? Und dann habe ich den Autor getroffen, habe ich den die ganze Zeit gefragt, wie das war, als er das und das und wie er sich gefühlt hat, als er so und so. Und hat er gesagt, das bin ja nicht ich, das ist ja nur der Typ im Buch. Und ich so, ja gut, aber das ist ja wohl und so. Und
2: ja, ich
0: war total entsetzt, dass das nichts mit ihm persönlich zu tun hatte.
2: Na guck mal, jetzt gerade hier, wo auf der Waffe Liebe hat nicht ewig Zeit steht, ne? Das ist der Opener des Albums. Und da geht es darum, dass man sich committet. Und das, ich finde, das ist ein großes Thema. Oder eben auch nicht committet. Und ich finde, das ist ein ziemlich gesellschaftliches Thema. Und so gehe ich die Sachen eigentlich an. Also ich gucke mich um und fühle dann irgendwie in meinem Bekanntenkreis und meinem Freundeskreis und auch sonst so, dann merke ich eben krass, wie schwer es den Leuten fällt, sich zu entscheiden. Und darum geht der erste Song. Das hat dann wirklich reichlich wenig mit meinem Leben zu tun.
0: Ja.
2: Aber trotzdem ist es ja ein relevantes Thema und ich fühle das dann. Und dann kann ich das dann so schreiben, als wäre ich das. 100%.
0: Und trotzdem ist man ja in so einer, ich sag mal, Bubble oder in so einer Gruppe von Leuten, wo so bestimmte Themen gerade vorherrschend sind. Kannst du dich noch erinnern? Es gab doch mal die Zeit, da haben alle versucht, also erstmal hat man gefeiert, dann war man verliebt so. Und dann hat man versucht, ein Kind zu kriegen. So. Mhm. Und dann hat man ein Kind gekriegt. Und ging eine Zeit lang, ich weiß noch, es ging nur um PDAs und Reha und Zeug und Bauch weg und Beckenbodengymnastik und so. Also es gibt so Themen, die dann plötzlich alle haben. Und so.
2: Beckenboden ist auch wichtig.
0: Ja, gut, dass du es ansprichst. Wollte ich gerade noch mit dir gleich drüber sprechen. Gehe ich davon aus, wenn du das sagst, dass dein Beckenboden gut trainiert ist?
2: Ich habe offenbar gelesen, dass der Beckenboden wichtig ist.
0: Ja, gut, dass wir...
2: Zu trainieren.
0: Also ich glaube auch.
2: Muss man trainieren.
0: Und übrigens wird es immer so in die Frauenrichtung geschoben. Ich glaube, für die Männer ist das auch total wichtig.
2: Müssen wir trainieren, alle.
0: Ja, sonst, ich könnte genau da drauf zeigen, wo man es reinziehen muss sozusagen. Ja. Können wir später noch machen.
2: So, alle Lebewesen sollten den trainieren.
0: Ja, alle Lebewesen. Was würdest du sagen, ist in deiner Gruppe, in der du momentan lebst, oder die Menschen, die dich umgeben, was würdest du sagen, sind die großen Themen?
2: Rechtsruck?
0: Mhm.
2: Na, also ich, so rein gesellschaftlich ist das, glaube ich, so das vorherrschende Thema. Dann ist, glaube ich, das Thema digitale Gewalt, KI-generierte Musik.
0: Bei uns Moderatoren auch.
2: Ja, auf jeden Fall.
0: Klar, bei allen.
2: Ja, ja. Und dann, genau, und ja, das dazu. Und sonst, weiß ich nicht, so in der anderen Richtung, glaube ich, ist es dann schon so, dass das ist aber das vorherrschende Thema, glaube ich, immer, wie kann man glücklich werden?
0: Mhm.
2: Also wie geht's mir eigentlich? Warum ist das alles so viel? Wie schütze ich mich davor? Wie oft, weiß ich nicht, bin ich in der Natur? Wie passe ich auf mich auf und auf meine Liebsten? Das sind, glaube ich, so die Themen, die Leute haben.
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0: Womit Bosse seinem Umfeld wirklich hart auf die Nerven geht und wo sich eigentlich alle seine Freunde des Augenverdrehen nicht verkneifen können, das erzählt er uns gleich im nächsten Teil unseres Promi-Interviews.

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10: Ich bin Moritz Einzel. Bei einer Veranstaltung im schweizerischen Aarau sind in der Nacht Schüsse gefallen. Es gebe ein Todesopfer. 5 Menschen seien zum Teil schwer verletzt worden, teilte die Kantonspolizei Aargau auf der Plattform X mit. Tatort war die Pferderennbahn in Schachen. Der Ort liegt rund 40 Kilometer westlich von Zürich. Zum Zeitpunkt der Schüsse, etwa gegen 2:30 Uhr morgens, fand dort ein Rave statt. Der oder die mutmaßlichen Täter sind auf der Flucht, heißt es. Island will nicht in die EU. Abgestimmt haben die Isländerinnen und Isländer. Mit 53-47% der Stimmen fiel das Ergebnis knapp aus. Schon während der Finanzkrise vor 17 Jahren hatte Island einen Antrag auf EU-Mitgliedschaft gestellt. Die EU-skeptische Regierung legte die Beitrittspläne wenige Jahre später auf Eis. Für Gaming-Fans läuft heute in Köln der Endspurt. Die Gamescom geht am Abend zu Ende. Noch bis 20 Uhr können Besucherinnen und Besucher durch die Messehallen ziehen und neue Spiele ausprobieren. In diesem Jahr waren mehr als 1700 Aussteller dabei, so viele wie noch nie. Nach 3 Jahren heißt es für Schalke, willkommen zurück in der Fußball-Bundesliga. Der Aufsteiger muss heute zum ersten Saisonspiel nach Augsburg. Zuvor startet Bremen in Freiburg in die neue Saison. Pia Wegner blickt voraus.
11: Schalke dürfte ab 17.30 Uhr mit jeder Menge Aufstiegseuphorie beim FCA auflaufen. Mit 70 Punkten wurde das Team letzte Saison Zweitligameister. Das letzte Bundesliga-Duell zwischen Schalke und dem FCA endete vor 3 Jahren mit 1:1 unentschieden. Bereits ab 15.30 Uhr spielt noch Bremen in Freiburg, und zwar mit Rückkehrer Niklas Füllkrug, der für 1 Jahr von West Ham United ausgeliehen ist.
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13: Herzlich willkommen zurück. Ich bin's, eure Babsi, die sich um die Wochenendunterhaltung kümmert. Ich nehme das sehr ernst und habe deswegen einen tollen Gast eingeladen. Heute ist es Bosse. Toller Sänger, tolle Band, tolle Musik und auch so ein toller Mensch. Ja, und mit dem rede ich so gerne. Da möchte ich einfach gerne Teil der Familie oder des Freundeskreises sein. Gleich wird er uns erzählen, dass er aber auch mal den Leuten ein bisschen auf den Nerv gehen kann. Er erzählt uns zum Beispiel, wie er sein Umfeld wirklich auf die Palme bringt. Also die ganze Geschichte gibt's hier gleich bei uns nach der besten Musik fürs Wochenende.

0: Wir sind zurück. Sobald irgendwo geknutscht oder geheult oder gefeiert wird, ist seine Musik am Start.
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0: Glaubst du, du hast ein Talent zum Glücklichsein?
2: Ja.
0: Ich auch.
2: Habe ich. Also bei mir habe ich schon so das Gefühl, dass ich überdurchschnittlich viel Energie habe. Das tippe ich mal bei dir auch.
0: Ja. Auf jeden Fall. Also wenn ich krank bin, sind alle sehr erleichtert.
2: Ja, auf jeden Fall.
0: Ich bin aber nie krank.
2: Dann ist das, ja, genau. Ich auch ganz selten. Boah, ich weiß gar nicht, welches letzte Mal krank war. Ich glaube, ich hatte letztes Mal immer mal Schnupfen, aber sonst bin ich auch nicht krank.
0: Ja, aber dann ist es eher so, abends läuft die Nase, dann ist es nachts echt mal so, dass man denkt, jetzt nervt's, aber jetzt läuft meine Nase und am nächsten Morgen ist es wieder weg. So ist es bei mir.
2: Ja, das stimmt. Und ansonsten ist es aber schon so, dass man, glaube ich, diese überschüssige Energie natürlich auch einsetzen kann, um, weiß ich nicht, um Leute aus seinem Umfeld oder so vielleicht ein bisschen zu unterstützen.
0: Ja.
2: Ansonsten glaube ich auch, dass diese überdurchschnittliche Energie irgendwie happy macht und sicherlich aber auch für andere super nervig sein kann.
0: Hast du diese Erfahrung auch gemacht?
2: Ja, klar.
0: Erzähl mal bitte, was ist die Resonanz da aus deinem Umfeld über deine kraftvolle Art, mit dem Leben umzugehen?
2: Naja, oder sagen wir mal so, also da gibt es ja so eine gewisse Schnelligkeit auch, weil ich glaube ich ein paar Sachen schneller mache als andere. Also wenn sich jetzt jemand damit beschäftigt, was ziehe ich an und wie lange dauert das eigentlich morgens? Also genau, ich habe eben nach, also wenn ich meine Schuhe zugebunden habe, dann haben andere vielleicht gerade noch, sitzen die gerade noch da und überlegen, wie das alles überhaupt so ist.
0: Mhm.
2: Und ich glaube, dass bei mir diese Schnelligkeit manchmal, das nervt, glaube ich, einige.
0: Aber ich neige dann manchmal ein bisschen dazu, das so abzuhaken, ja. Ich habe halt so, also auch meine Jobs, ja, jetzt mache ich das, dann mache ich das, dann mache ich das, dann fahre ich dahin, dann fahre ich dahin und so. Also es ist fast so, als würde man, und manchmal denke ich mir, dass ich so ein Gefühl habe von, okay, geschafft, what's next? Und das ist eigentlich auch nicht richtig. Ich habe noch nie mit meiner Crew oder so gesessen und gesagt, geil, das haben wir jetzt wirklich toll gemacht. Mhm. Jetzt feiern wir das mal oder so, weißt du? Ist immer und weiter und weiter und weiter.
2: Ja, das Problem kenne ich. Ich habe da manchmal Leute, die mich dann so daran erinnern.
0: Ja.
2: Aber ich finde es auch oft in den Momenten dann schwierig. Ich habe das dann, bei mir kommt das dann immer so, weiß nicht, 3 Wochen später, dass ich manchmal das Gefühl habe, wenn ich dann in so einem Strudel des Weitermachens bin, wenn ich ein Album fertig geschrieben habe, dann freue ich mich eine Sekunde lang und danach renne ich eben weiter, weil ich ja irgendwie Lust habe, auch wieder was Neues zu machen.
0: Jetzt kommt ja das Nächste. Genau.
2: Und aber ich habe das dann schon, wenn jetzt zum Beispiel die neue Platte dann zu mir nach Hause kommt aus dem Presswerk und ich mir die angucke, dann denke ich einmal zumindest für eine Minute, wow, krass, Album Nummer 10, also ganz schön viel Arbeit drin und dann habe ich da so einen kleinen Moment zumindest, dann renne ich weiter.
0: Ich habe immer Angst, also erstmal bedenke ich dann nicht jetzt zu doll da drüber nachdenken, sonst geht's vielleicht weg, weißt du so? Also
2: ja,
0: dass man auch nicht sich so draufsetzen will und geil, was wir geschafft haben, läuft ja geil und so. Und gleichzeitig will man auch sich selber nicht, wie soll ich sagen, ich will immer so weiter arbeiten und dranbleiben, sonst habe ich Angst, dass ich so verlottere. Ich denke dann sofort, wenn ich irgendwie zu sehr feiern würde oder ich würde abends zu lang sitzen, würde ich mir denken, nee, also das jetzt lässt du aber locker so, ja. Und das ist, glaube ich, das kann man sich ruhig mal gönnen. Ich habe so Kollegen, die feiern 15-jähriges Bühnenjubiläum, 20-jähriges Bühnenjubiläum, 25-jähriges Bühnenjubiläum. Mhm. Da habe ich letztens zu meiner Managerin gesagt, ich habe ja auch schon 25-jähriges Bühnenjubiläum. Dann sagt sie, ja, aber wir sind keine Leute, die das feiern. Und so, da gibt's Leute, die ziehen ein Jahr lang mit der Überschrift 25-jähriges Bühnenjubiläum durch die deutschen Talkshows. Denke ich mir, ja stimmt, das hätte ich da ja schon mehrere Jubiläen komplett übergangen in meinem Leben.
2: Ja, aber vielleicht, also bei dir ist es ja nun wirklich noch nicht vorbei. Und ich finde immer so dieses, weißt du, ich meine? Also vielleicht ist es manchmal dann auch so, dass wenn man dann diese Feste vielleicht so zu dolle feiert, dass man so denkt, okay, das könnte jetzt auch mein Comeback sein oder keine Ahnung.
0: Ja.
2: Aber wie entspannst du? Das machst du schon mit der Familie und so, ne?
0: Total. Also mit Kochen, zu Hause sein, Freunde einladen, Sachen herrichten, aufräumen. Ich mache zum Beispiel sehr gerne so, um den Kamin rum ist immer so, wenn da so wahnsinnig viel zu krümmeln und also am tollsten ist, wenn jemand den Toaster umschmeißt und da hast du richtig viele Krümmel auf dem Boden und so und das dann alles so wegzumachen und dem Staubsauger zu hören, wie die Krümel da so reingesaugt werden. Das macht mich total glücklich.
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0: Ich glaube, meine Redaktion hat einen Sonnenstich gekriegt. Anders kann ich mir unser absurdes Redaktionsspiel nicht erklären. Aber hört selbst. Gleich.

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4: Ich bin Vivian Marx. Guten Tag. Mehr als 200 Kilometer Taxi fahren und am Ende nicht bezahlen können. Ein 30-Jähriger aus dem Landkreis Aschaffenburg lässt sich für mehr als 500 Euro bis nach Bachhagel in den Landkreis Dillingen an der Donau fahren. Als der Taxifahrer die Polizei ruft, soll der Mann mit Steinen auf das Taxi geworfen und einen Schaden im unteren vierstelligen Bereich verursacht haben. Gegen ihn wird jetzt wegen Betrugs und Sachbeschädigung ermittelt. Golf gilt eigentlich als Einzelsport. Beim Golfclub Aschaffenburg war jetzt aber vor allem der Zusammenhalt im Team entscheidend. Die erste Herrenmannschaft des Golfclubs ist in die Landesliga aufgestiegen. Wolke Kilp mit Einzelheiten.
5: 4 Spieltage, 4 Mannschaften und am Ende zählt jeder einzelne Schlag fürs Team. Die Aschaffenburger haben ihre Gruppe in der deutschen Golfliga auf Platz 1 abgeschlossen und steigen damit in die Landesliga auf. Schon im vergangenen Jahr war die Mannschaft nah dran, damals reichte es nur für Rang 2. Diesmal hat es geklappt. Kapitän Finn Lehmann sieht einen wichtigen Grund vor allem im Zusammenhalt der jungen Mannschaft. Viele Spieler sind Anfang 20, gleichzeitig rücken immer weiter Talente aus der eigenen Jugend nach. Warum der Teamgedanke beim Golf eine größere Rolle spielt, als man vielleicht denkt und was sich die Aschaffenburger für die Landesliga vornehmen, lest ihr in der aktuellen Ausgabe der Sonntagszeitung.
4: Bei bestem Wetter wird im Primavera-Land auch an diesem Wochenende wieder gefeiert. Heute ist der letzte Tag auf dem Aschaffenburger Stadtfest. Marlene Dietscheid mit einem Überblick.
6: Am letzten Festtag lädt das Aschaffenburger Stadtfest noch einmal in die Innenstadt ein. Heute treten zum Beispiel die Bands Gegenlicht und Phil Collins auf der Heilandsbühne auf. Heute wird bayerisch-böhmische Blasmusik im Festzelt gespielt. Im Kreis Offenbach gibt es auch was zu feiern. Bei den Stadtwerken Dietzenbach findet die sogenannte Stadtwerk-Safari statt. Anlass für das große Familienfest ist das 30-jährige Jubiläum der Stadtwerke im Kreis Offenbach. Kinder und Erwachsene können unter anderem auf dem Fahrersitz eines Abfallfahrzeuges mitfahren. Und beim Obst- und Gartenbauverein gibt es in Niedergründau Grillfest auf dem Feldplatz unterhalb des Bürgerhauses. Besucher können sich Salat, Würstchen und selbstgebackenen Kuchen schmecken lassen. Weitere Veranstaltungen gibt's auf primavera24.de.
4: Und alle Nachrichten aus der Welt gibt's wieder zur vollen Stunde.
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7: Ich wünsche euch ein wunderschönes Wochenende. Ich hoffe, ihr habt nicht so viel auf der Agenda. Dafür ist das Wochenende ja da. Jetzt hört doch mal auf, euch so zu stressen. Setzt euch endlich mal hin, nehmt euch einen Kaffee und hört zu. Der Boss ist nämlich heute hier bei mir im Studio zu Gast und wir spielen gleich unser Redaktionsspiel. Und ihr wisst ja schon, da kocht die Stimmung hoch. Da ist einiges los. Ihr wisst, es kann sehr absurd werden und so ist es auch heute. Ich brauche euren Beistand, wenn ich hier mit Bosse gleich spiele. Bis gleich.

0: große Promi-Interview der Woche geht weiter. Heute mit einem ganz tollen Mann. Ein Mann, der wahrscheinlich gefühlt jeden Abend auf einer riesigen Bühne steht. Heute teilen wir aber ihn nicht mit tausend anderen und drängeln uns rum und jemand tritt uns auf die Füße, während wir ihm zuhören. Nein, wir haben es ganz bequem.
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0: Jetzt ist es soweit. Ja, gute Frage. Ich habe ein Spiel hier. Die Redaktion hat sich Folgendes ausgedacht. Lieber Aki, liebe Barbara, Aki hat Ahnenforschung betrieben und herausgefunden, sein Nachname Bosse bedeutet wohl Zierknopf. Mhm. Das ist natürlich erstmal niedlich, aber niedlich schützt hier niemanden. Ihr spielt deshalb passend dazu, dich knöpfe ich mir vor. Wir haben verschiedene Aufgaben gesammelt, die man im Alltag gerne mal vor sich herschiebt. Vor euch stehen Schüsselchen mit Zettelchen. Bitte zieht abwechselnd und sagt uns ganz ehrlich, wann knöpft ihr euch das vor oder macht ihr es sofort oder gehört das zu den Dingen, die ihr aufschiebt, bis sie irgendwann Teil der Einrichtung sind. Wir sind gespannt, die zugeknöpfte Redaktion. Ach, wie schön.
2: Ich erstmal ein Stück Waffel.
0: Ja, Mama, dafür ist sie da. Ich lese das erste Ding vor, dann kannst du in Ruhe kauen. Die Weihnachtsdeko im Februar endlich abbauen.
2: Boah, muss ich ganz ehrlich sagen, ja.
0: Lässt du es so lange stehen, dass der Baum schon keine Nadeln mehr hat?
2: Nee, der Baum nicht, aber der ganze Rest war schon lange da. Weil ich es irgendwie aber auch schön fand. Die Engel.
0: Ich finde ja, so Lichterketten sind was, das kann man immer hängen lassen. Also ich habe so eine Lichterkette am Balkon in Österreich, die hängt das ganze Jahr.
2: Den Rauchmelder mit leeren Batterien austauschen.
0: Oh Gott, ist weißt du, dass bei mir in jedem Raum liegt ein Rauchmelder abgeschraubt, unten auf dem Klavier oder auf dem Schreibtisch und wartet auf Neuinstallation.
2: Bei mir ist es so, dass es gibt noch zwei Rauchmelder, wo noch so eine blaue Tüte drum ist, weil ich die noch nicht mal ausgepackt habe.
0: Oh Gott.
2: Und es ist schon sehr lange so. Ich mal, was da oben so blau, ach, das ist noch der Rauchmelder, der noch nicht ausgepackt
0: aber
2: wurde.
0: Aber ist auch deine Erfahrung, also ein paar Rauchmelder haben, man installiert die ja alle relativ gleichzeitig und dann ist wirklich innerhalb eines Jahres sind drei oder vier haben angefangen zu piepen und zwar immer in der Nacht.
2: Ja, ja, ja. Bisschen heiß geduscht wieder.
0: Ja, piep. Nee, die war dann Akku leer oder Batterie leer und dann musste man die alle austauschen und seitdem liegen die dann auch jetzt. Das ist auch schon ein paar Jahre her.
2: Ja, ist aber gut, dass die gibt.
0: Ja, natürlich ist es gut, dass es die gibt. Total. Das schlechte Gewissen, anrufen die Tante, die Mutter, den alten Schulfreund. Schiebst du es auf oder machst du es?
2: Mach ich.
0: Ja.
2: Mach ich.
0: Ach, du bist ein guter Mensch.
2: Nicht mit allen alten Schulfreunden.
0: Nee.
2: Nee, aber Tante, Mutter, Schwester.
0: Ja.
2: So, meine Omas leben leider nicht, aber mit denen, das waren noch so die letzten Festnetztelefonate.
0: Weißt du noch, früher hat man bei den Omas angerufen, ist man nicht durchgekommen, weil am Sonntag ab 18 Uhr alle die Ferngespräche geführt haben und dann war die Leitung besetzt? Nee. Kannst du dich daran noch erinnern?
2: Nee, nicht mehr so richtig. Ich weiß nur, dass mein Opa zum Beispiel immer mit seinem Nachnamen reingegangen ist und mit dem Ort, wo er wohnt. So ist der immer ans Telefon gegangen.
0: Mein Opa hatte gar kein Telefon am Anfang. Also wir reden über vielleicht 1980, 82, 83, sowas. Und da ist er in die Telefonzelle gegenübergegangen, hast aus der Telefonzelle angerufen.
2: Der hatte
0: keinen Anschluss zu Hause.
2: Ich kann mich auch noch ganz gut erinnern, aber wobei, nee, meine Leute hatten irgendwie dann zumindest schon mal ein Telefon.
0: Ja. Hatten deine Eltern einen Videorekorder?
2: Die hatten einen Videorekorder, aber viel zu spät.
0: Ja, als dann schon die CD erfunden war. Immer zeitversetzt.
2: Sehr zeitversetzt. Technisch immer vorne mit dabei. Warte mal, bin ich?
0: Ja, du bist dran.
2: Die 6 Minuten lange Sprachnachricht beantworten, mache ich nicht.
0: Nee.
2: Höre ich nicht.
0: Nee.
2: Höre ich auch nicht in zweifacher Geschwindigkeit, habe ich keinen Bock.
0: Zweifache Geschwindigkeit ist gemein.
2: Ja, aber ruf mich an, wenn du mich...
0: Bist du jemand, der zum Hörer greift und Leute wirklich anruft?
2: Nur. Mhm. Ich habe aber auch so sehr, was soll ich sagen, dicke, grobmotorische Hände. Ich schreibe eben nicht so gerne auf diesen Handys.
0: Du hast wirklich sehr dicke Finger.
2: Ja, auf jeden Fall.
0: Es ist ja Wahnsinn, wie bist du so alt geworden mit diesen Fingern?
2: Ich habe nicht so lange geschlafen, die schwemmen dann immer so ein bisschen auf.
0: Ja, ach, das ist auch jetzt
2: das
0: auch schon.
2: Das Wasser, ja. Das
0: und
2: Wasser
0: hast du da was drauf tätowiert auf die eine Hand?
2: Das habe ich auch schon immer.
0: Zeig mal, sind das so Stich? Hast du selber gemacht in der Schule? Das sind ja nur Streifen.
2: Das habe ich selber gemacht.
0: Ah, das tut aber weh mit dem Füller da so rein in die Hand.
2: Das war mit dem Füller.
0: Nein.
2: Ich dachte, man kann das wegmachen, aber dann ist das so geblieben.
0: Aber Barbara. Es sieht wunderschön aus.
2: Danke.
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0: Wenn einem mal ein Zahn abbricht, ist mir letztens passiert, habe ich auf einen Olivenkern gebissen. Ist sehr, sehr unschön, weil dann bricht so ein Stück Zahn weg und dann ist man total genervt. Kann auch wehtun. Aber wie ist es, wenn man sich einen ganzen Zahn vor Tausenden von Leuten ausschlägt? Das weiß der liebe Bosse. Und was hat er dann mit dem Zahn gemacht? Das ist die große Frage. Er erzählt es uns gleich.

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7: Ich bin Moritz Einzel. Vor Zypern hat es ein Fährunglück gegeben. Dabei sind mindestens 7 Menschen ums Leben gekommen. Nach Behördenangaben suchen die Einsatzkräfte noch nach 23 Personen. 237 Passagiere seien gerettet worden, hieß es. Das Schiff war offenbar kurz nach dem Auslaufen aus der Hafenstadt Kyrenia gekentert. Die Fähre war auf dem Weg Richtung Türkei. Die Unglücksursache ist noch unklar. Nach den nächtlichen Schüssen bei einem Rave im schweizerischen Aarau hat die Polizei Einzelheiten zu den Opfern bekannt gegeben. Eine 22-jährige Frau sei tödlich verletzt worden und noch vor Ort gestorben, teilte die Kantonspolizei Aargau auf der Plattform X mit.
8: Wie das Todesopfer stammen auch die Verletzten aus der Schweiz. Es sind 4 Männer und eine Frau im Alter von 24 bis 27 Jahren. Die Hintergründe der Tat sind nach wie vor unklar. Der oder die Täter sind auf der Flucht. Um kurz nach 3:30 in der Nacht geht der Notruf bei der Polizei ein. Schüsse auf dem 7. Aarauer Rave. Panik, Schreie, Menschen gehen in Deckung.
7: Die Menschen in Island haben sich in einem Referendum dagegen ausgesprochen, wieder Beitrittsverhandlungen mit der Europäischen Union aufzunehmen. 53% der Wähler stimmten mit Nein und nur 47% mit Ja. Rund 270.000 Isländerinnen und Isländer waren zur Abstimmung aufgerufen. Island hatte schon 2009 einen Antrag auf EU-Mitgliedschaft gestellt. Wenige Jahre später stoppte eine EU-skeptische Regierung die Beitrittspläne. In der 2. Fußball-Bundesliga hat der 1. FC Magdeburg am 3. Spieltag den 2. Saisonsieg gefeiert. Das Team besiegte Holstein Kiel mit 2:0. Darmstadt verlor 0:1 gegen Hannover 96. Bundesliga-Absteiger FC St. Pauli ist weiter sieglos. Die Hamburger unterlagen dem 1. FC Kaiserslautern mit 1:2.
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9: Ich hoffe, ihr Lieben, ihr genießt die letzten Augusttage sehr. Herzlich willkommen zurück. Die Zeit geht so schnell rum und hier im Studio rast die Zeit heute auch, weil wir uns so gut unterhalten. Mit unserem heutigen Gast Bosse, Aki Bosse heißt er ja mit vollem Namen. Der hat viele tolle und spannende Geschichten mitgebracht. Er erzählt uns zum Beispiel, dass es eben auch auf der Bühne manchmal wirklich wild zugeht. Er hat sich nämlich einen ganzen Zahn ausgeschlagen. Bei welcher Gelegenheit das passiert ist und was er dann gemacht hat, das erzählt er uns nach der besten Musik. Juhu.

0: Willkommen zurück. Meinen heutigen Gast kennen wir alle als begnadeten Sänger, aber jetzt lernen wir ihn mal ein bisschen besser kennen. Wir stecken nämlich mittendrin im Redaktionsspiel, im crazy Redaktionsspiel, sage ich mal. Und wir klären gerade, ob wir Dinge direkt erledigen oder ob wir sie etwas länger vor uns herschieben.
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0: Das Altglas und den Pfand wegbringen. Bin ich ganz vorne mit dabei.
2: Ich auch.
0: Wir haben so einen Balkon und der ist eigentlich der sehr schön und wo man so denkt, der ist so nach vorne zur Straße und da könnte man wirklich, also könnte man auch so Blumen hinstellen oder so Kerzensachen und so, ja.
2: Da steht das Pfandgold.
0: Das kannst du dir nicht vorstellen, was da steht. Da stehen Müllsäcke, weil der Plastikmüll, wenn der voll ist, wird der auch dahingestellt und auch der Papiermüll. Schön. Da stehen die Kästen mit den Getränken, alles Mögliche, haben wir weggebracht und da hatte ich 36 Euro Pfand. Ich war so gut drauf, kann ich dir sagen.
2: Ich war so gut drauf.
0: Da dachte ich mir, kann man ja 2 Bierkästen wieder dafür kaufen.
2: Auf jeden Fall.
0: Das macht mich so glücklich.
2: Irgendwie habe ich mir in Hamburg so 2-3 Sachen offenbar geschaffen, dass ich mir das Dorf so wieder zurückhole.
0: Ja.
2: Und wir hatten früher auf dem Dorf hatten wir so ein Fenske, hieß das. Das war ein Getränkemarkt. Und der hat einfach nur Getränke gemacht. Und das war aber auch so ein bisschen, also es war so Dorfi-mäßig, aber auch so ein bisschen so Phantasialand. Also man konnte so ein paar Sachen sehen. In Hamburg gibt es auch einen Getränkemarkt, die sich so sehr viel Mühe geben. Da fährt oben dann für die Kinder so eine Bahn lang und es gibt überall so Figuren und so fliegende Sachen und so.
0: Und da bist du häufig.
2: Und da fahre ich immer hin und da freue ich mich irgendwie mal so ein bisschen so Dorfi-mäßig.
0: Ja, und dann, ich finde auch zum Beispiel, für mich ist ein ganz großer Teil meines Wochenablaufs, die richtigen Flaschen in die richtigen Kisten reinzusortieren. Das macht mich so glücklich, weil es gibt ja kleine Flaschen, große, dann das alles zu sortieren und so und auch das Mineralwasser da die richtigen. Oh, ich bin so bodenständig, wirklich. Ich muss selber über mich wundern. Die Zahnarzt.
2: Ich habe eine kleine Gänsehaut. Ganz bodenständig.
0: Meinst du, ich komme sympathisch rüber bei den Leuten?
2: Das ist eigentlich sehr am Ordnen.
0: Und es klingt auch nicht so, dass man sagt, das ist jetzt so, dass ich so, weißt du, versuche, einen guten Eindruck zu erwecken. Oder es kommt so nebenbei.
2: Nee, du hast das nebenbei rausgehauen.
0: Ja, gell? Mhm. Die Zahnarztkontrolle vereinbaren.
2: Immer.
0: Machst du?
2: Ja, mache ich.
0: Zeig mal die Zähne.
2: Geht.
0: Sieht gut aus.
2: Ist okay.
0: Sieht gut aus. Zeig nochmal, geh mal weg vom Mikro.
2: Ja, keine Blombe.
0: Nee, und vor allem auch nicht so extrem gerade. Weißt du, was ich meine?
2: Die sind schief.
0: Aber gut schief.
2: Ich hatte früher sogar so eine feste Klammer mit so einem Bügel.
0: Ich auch. Nach hinten rum?
2: Ja, hinten
0: oder
2: rein.
0: Nach oben? Ich hatte es oben über dem Kopf.
2: Gibt's das?
0: Das war das Allerschlimmste.
2: Ja.
0: Und das hattest
2: du auch? Die haben mich schon Ferdi genannt in der Schule. Kein Witz. Weil ich einfach so wirklich wie so ein Steigbügel, also wie so ein...
0: So eine Trense.
2: Trense.
0: Mhm.
2: Wie eine Trense. Und dann fällt mir auch ein, dann hatte ich, glaube ich, jahrelang auch diese Klammerdose. Zuerst eine lose, so eine, in Apfelform, so eine Klammerdose, wo man immer so...
0: Und dann hat man das dann mit so einem Speichelfahnder rein.
2: Hat
0: und
2: dieser,
0: wie das riecht in dieser Dose, das vergisst man auch nie mehr.
2: Nee, das war Endzeit.
0: Oh.
2: Feste Klammer und so, das haben die alles gemacht und es hat nichts gebracht. Ich habe immer noch so eine unfassbar schiefe Fresse.
0: Ja, aber das ist auch ein Teil deines Erfolgs. Ehrlich,
2: danke.
0: Das wäre zu viel des Guten, wenn die jetzt auch noch gerade wären, weißt du?
2: Ich habe letztens auf einem großen Festival gespielt, das Southside Festival, irgendwo bei Freiburg.
0: Weiß und ich, da, waren Freunde von uns, war ganz toll.
2: Das war gut.
0: Ja.
2: Und da habe ich mal, als ich das erste Mal da gespielt habe, habe ich auch Stage-Diving gemacht und bin durchs Publikum und zwar von so einer Viva con Aqua Mülltonne bin ich runtergesprungen und die Leute haben mich getragen und habe ich mir beim Singen ein Stück Zahn rausgehauen, hab's im Mund gemerkt und hab's dann runtergeschluckt, aus Versehen.
0: Und hast dir gedacht, suche ich morgen.
2: Genau, das ist die Stelle hier vorne, die ich immer noch.
0: Aber hättest du es, ja, man hat keine Hosentasche in dem Moment, gell, wo man es nah reinsortieren kann.
2: Ich hatte keinen Kopf dafür.
0: Nee. Das dann schlucken.
2: Ich einfach schlucken. Aber sonst die Zahnarzt immer gern. Ist gut.
0: Okay.
2: Kann man
0: gut
2: machen.
0: Ein tolles Spiel, da erfährt
2: danke,
0: man richtig
2: danke, das
0: was.
2: War richtig gut.
0: Wenn du jetzt schreibst, stabile Poesie, ziehst du dich manchmal auch zu Hause so aufs Poetensein zurück, dass du so sagst, bitte jetzt nicht stören, der Papi arbeitet jetzt gerade, Papa muss sich jetzt, denkt sich jetzt gerade ein paar tiefgehende Zeilen aus. Und so machst du das manchmal. Hast du diese Ausrede schon mal benutzt?
2: Nee, naja. Kann ich nicht. Ich hab sowas nicht. Wenn ich so bin, und so bin ich aber auch grundsätzlich nicht, dass ich irgendwie, aber dann, wenn man da so ein Storno Verhalten, sag ich mal, hat allen gegenüber, dann finde ich, dann kann man auch gehen. Dann sagt man eben, ich gehe jetzt arbeiten und dann ist man weg. Und ich finde das schon so, dass ich manchmal mich wirklich dolle konzentrieren muss.
0: Mhm.
2: Aber das mache ich dann nicht zu Hause.
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0: Also ich glaube, der Bosse denkt, ich bin wahnsinnig geworden. Es gehen gleich hier die Pferde mit mir durch und ich lasse meiner Fantasie freien Lauf. So viel kann ich schon mal verraten. Was dann passiert und wie Bosse reagiert, das erfahrt ihr gleich.

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8: Ich wünsche euch ein tolles Wochenende, ihr Lieben. Hier geht's jetzt gleich weiter mit unserem Star-Talk. Ich freue mich ja, dass Bosse zugesagt hat. Also der ist ja jetzt schon ein paar Stunden bei uns. Ist ja für viele der Sänger schlechthin, der für alle Stimmungslagen die perfekte Musik geschrieben hat. Und bei uns geht's jetzt hier gleich im Gespräch weiter und da gehen die Pferde ein bisschen mit mir durch. Mehr kann ich nicht verraten. Bis gleich.

0: Ich wünsche euch ein wunderschönes Wochenende. Also mein heutiger Gast ist Musiker und begleitet uns seit über 20 Jahren mit seinen fantastischen Songs. Egal ob Herzschmerz oder frisch verliebt oder traurig oder fröhlich, er und seine Texte decken einfach alles ab.
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0: Kriegst du viel Fanpost?
2: Ja, sehr viel.
0: Ehrlich?
2: Ja, also postalisch hat es so ein bisschen abgenommen.
0: Wie erreichen die Leute dich?
2: Na schon, also es gibt dann schon eine Mailadresse, da gibt es aber dann nicht so oft Antwort. Mhm. Aber ich lese alles. Mhm. Und sonst ist natürlich so Insta, TikTok.
0: Also du kriegst DMs und die Leute schreiben
2: ja,
0: dir.
2: Ganz
0: und was würdest du sagen, ist so der Haupttenor der Menschen, die dir schreiben?
2: Na, wenn die schreiben, dann hat es auch immer eine richtige Bedeutung. Also es ist dann schon so, dass Leute dann eben sagen, boah, mir ging's scheiße und ich hab das gehört und ich habe das nochmal überdacht. Oder also sehr viel natürlich auch, ich habe so schön getanzt jetzt bei deinem Konzert und es war mal wieder toll, 2 Stunden raus zu sein. Mhm. Und sonst aber auch ganz, ganz viel so tiefere Sachen. Also wenn Leute krank sind oder wenn es um Tod geht oder so, dann kriege ich sehr lange und auch wirklich faszinierende Nachrichten. Und ich rede auch gern mit Leuten und ich höre gern zu und bin irgendwie gern am Start und finde auch andere Lebensentwürfe toll. Ja, genau, also mir hilft das auch immer sehr.
0: Ach, wie gut, dass du so eingestellt bist, weil das lässt uns hoffen, dass du nochmal zu uns irgendwann kommst.
2: Ich komm rüber.
0: Kommst rüber, oder?
2: Du musst Bescheid sagen.
0: Wenn jetzt stabile Poesie geht ja schon voll durch die Decke und du bist natürlich gut beschäftigt. Jetzt, wenn du machst ja dann 11. Album, oder?
2: Mhm.
0: Okay, dann kommst du wieder und dann erzählst du uns davon.
2: Schön so.
0: Super. Aki, Bosse, Axel, das war super gewesen.
2: Danke, Laura.
0: Toll. Ich stell mir das jetzt so vor. Du hast so ein Fahrrad. Wahrscheinlich hast du gar kein Fahrrad,
2: sondern
0: du fährst Porsche GT.
2: Du fährst jetzt mit deinem Lastenrad.
0: Du hast wahrscheinlich einen Porsche. Jetzt gehe ich gleich mit dir runter und guck, was du für ein Auto hast.
2: Sicherlich mit deinem Lastenrad nach Hause.
0: Genau, du fährst jetzt bestimmt mit dem Fahrrad zum See. So stell ich es mir vor, du hast so ein altes Handtuch. Wo du so sagst, das habe ich schon zu Hause in meinem Kinderzimmer gehabt. Das ist das Einzige, was ich von zu Hause mitgenommen habe. Und dann hast du dir so, vielleicht hast du dir selber was von zu Hause
2: gekocht, was geschnippelt, meinst du? Was glutenfrei ist?
0: Nee. Und dann trinkst du aber auch ein kleines Bierchen und zwitscherst dich ein bisschen an und dann kommen ganz viele Freunde und die Frauen sind alle unoperiert, haben so lange Haare und die Kinder haben Locken. Ich stell mir dein Leben vor wie so eine Camembert-Werbung aus den 80ern. Einer jongliert mit so einer Leinenhose.
2: Ach, sowas meinst du? Ja, in der Welt war ich schon mal, aber da war ich glaube ich so 16.
0: Einer
2: so.
0: Bricht das Baguette und dann hängt vielleicht auch so ein Kerzenleuchter unterm Baum, wo so Kerzen drauf und das Wachs läuft so runter und
2: ich
0: so.
2: Ich fühl's, ich riech's.
0: Aber es ist kein Sex in der Luft, weißt du, sondern
2: nee,
0: es ist null.
2: Nee, das Gegenteil.
0: Nee, das sind zu viele Kinder und so. Einfach,
2: nee, einfach
0: für Sex haben wir an dem Nachmittag jetzt keine Zeit dafür.
2: Nee, heute geht das nicht.
0: Genau, und du musst dann noch aber die Reifen aufpumpen von den Rädern, weil du hast die Luftpumpe.
2: Ich muss gleich los.
0: Und dann fahren wir alle lachend vom See zurück
2: Willst du mitkommen?
0: Nach Hause in so ein Landhaus, was aber nicht überkandidelt ist. Das ist ziemlich baufällig und so.
2: Nee, ist super baufällig.
0: Aber da hängt so eine schiefe Lichterkette, hängt so an der Terrasse und da sind so ganz viele Sträucher und Ding. Und man, also wenn man bei Helligkeit drauf gucken würde, würde man sagen, hier könnte mal aber einer mit dem Kercher ran und die Rosenbüsche sind echt nicht in guter Form. Aber nachts, wenn wir zurückkommen vom See, sieht es super aus.
2: Aber wenn dir kalt ist, nimm dir einfach mein Batik-T-Shirt. Das liegt da hinten.
0: Nee, nicht Batik.
2: Ich
0: Dafür
2: weiß.
0: Bist du viel zu geil. Batik hast du nicht. Du würdest mir so eine Strickjacke, aber geil. Kaschmir, weißt du?
2: Das ist Kaschmir.
0: Aber made in Germany. Also wir haben es raus.
2: Wollen wir so verbleiben?
0: Ja, ich habe das Gefühl, also ich gehe jetzt mal mit runter und gucke mal, wo das Lastenfahrrad geparkt ist. Vielen Dank, dass du bei uns warst. Tschüss, Aki.
2: Tschüss, mach's gut.
0: So, jetzt darf sich der liebe Aki Bosse auf sein Lastenfahrrad schwingen. So sieht es zumindest in meiner Fantasie aus. Und fährt mit einer Baguette-Stange und etwas Lauch im Körbchen Richtung nach Hause. Ach, wie schön. Es hat mir gut gefallen heute mit dem Bosse. Und ich hoffe, ihr hattet auch viel Spaß und habt auch das ein oder andere Mal schmunzeln müssen. Ich freue mich jetzt schon auf die nächste Woche. Dann kommt Mr. Frühstücksfernsehen zu uns, Matthias Killing. Der macht ja auch noch ganz viel Sportmoderation und hat viel zu erzählen. Und er ist der Neue bei The Voice. Also, da können wir uns drauf freuen. Ich hoffe, ihr seid

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11: Ich bin Moritz Einzel. Die US-Raumfahrtbehörde NASA hat ein neues Weltraumteleskop auf den Weg ins All gebracht. Das Nancy Grace Roman Space Telescope, benannt nach einer der ersten Frauen in leitender Position bei der NASA, startete mit einer SpaceX-Rakete vom Weltraumbahnhof Cape Canaveral in Florida. Das neue Teleskop arbeitet ähnlich wie das alte Hubble-Teleskop und soll ab Anfang 2027 erste Bilder schicken. Bei einem Fährunfall vor Nordzypern sind mindestens 7 Menschen ums Leben gekommen. Das Schiff mit mehr als 250 Passagieren war etwa 6 Kilometer von der Küste entfernt gekentert. Das Unglück passierte kurz nach dem Auslaufen aus der Hafenstadt Kyrenia. Wasser drang in die Fähre ein und das Schiff bekam Schlagseite. Die Ursache ist noch unklar. Etwa 20 Personen werden nach Behördenangaben noch vermisst. Die Schweiz wird von einer Bluttat erschüttert. Bei einem Rave in Aarau sind in der Nacht Schüsse gefallen. Eine junge Frau ist tot. 5 weitere Menschen wurden zum Teil schwer verletzt. Der oder die Täter sind auf der Flucht. Polizeisprecher Bernhard Graser.
12: Wir haben keine Erkenntnisse, wo sich die Täterschaft befinden könnte. Aufgrund der ganzen Situation schließen wir aber aus, dass die Täterschaft irgendwo wieder aktiv werden könnte und zu einer neuen Gefahr werden könnte.
11: Tatort war eine Pferderennbahn in Schachen. Der Ort liegt rund 40 Kilometer westlich von Zürich. Bundesliga-Absteiger FC St. Pauli ist in der 2. Fußball-Bundesliga weiter sieglos. Die Hamburger haben am 3. Spieltag gegen den 1. FC Kaiserslautern mit 1:2 verloren. St. Pauli-Trainer Marcel Rapp bei Sky.
13: Heute ist natürlich ein ganz bitterer Tag für uns, weil die Leistung war, glaube ich, bis auf die 5 Minuten nach der Halbzeit oder 6 Minuten nach der Halbzeit war, glaube ich, sehr gut. Die Energie war gut, wir haben viele Zweikämpfe gewonnen, wir haben strukturiert Fußball gespielt. Eigentlich so, wie wir uns das vorgenommen haben, vielleicht ein bisschen mehr Chancen hätten wir uns rausspielen können. Aber trotzdem war das eine gute Leistung, aber das Ergebnis hat nicht gepasst.
11: Die weiteren Ergebnisse: Darmstadt-Hannover 0:1 und Magdeburg gegen Kiel 2:0.
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0: Jeder fünfte Erwachsene in Deutschland lebt mit starkem Übergewicht. Hier spricht man auch von Adipositas, einer chronischen Krankheit. Viele Betroffene haben das Gefühl, ständig kämpfen zu müssen, gegen ihr Gewicht, vor allem aber gegen Vorurteile. Professorin Katharina Timper von der TU München.
1: Sie führen dazu, dass sich Menschen mit Adipositas selbst die Schuld geben an ihre Erkrankung und sich aus Scham und Selbstabwertung sozial zurückziehen und teils gar nicht mehr am gesellschaftlichen Leben teilnehmen.
0: Dabei gibt es keinen Grund, sich schuldig zu fühlen, denn Hunger, Sättigung und Belohnungssystem werden vom Gehirn gesteuert. Bei Adipositas können aber beispielsweise genetische Veränderungen, Veranlagungen und Umwelteinflüsse zu einer Fehlregulierung führen.
1: Wir haben heute verstanden, dass Adipositas eine neurobiologische Erkrankung ist. Und das bedeutet wiederum, wenn es mit dem Abnehmen nicht klappen will, hat das nichts mit fehlender Disziplin oder einer zu geringen Willensanstrengung zu tun.
0: Statt Ausgrenzung benötigen Betroffene echtes Verständnis und Unterstützung von ihrem persönlichen Umfeld und insbesondere von ärztlicher Seite.
1: Adipositas muss langfristig, ganzheitlich und individuell behandelt werden. Darum kann ich nur alle Menschen dazu aufrufen, Menschen mit Adipositas mit nichts als Wertschätzung, Empathie und Respekt zu begegnen. Betroffene müssen ohne Angst vor Abwertung und Stigmatisierung ärztlichen Rat und Hilfe in Anspruch nehmen können, um für diese komplexe Erkrankung die adäquate Hilfestellung zu erhalten.
0: Wertvolle Infos über Adipositas und Unterstützung bei der Arztsuche finden Sie auf meinwegmitadipositas.de.
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12: Ich bin Moritz Einzel. Strom ist teuer und Deutschland hat sogar die höchsten Strompreise unter den G20-Staaten. Das zeigen Berechnungen des Vergleichsportals Verivox. Demnach kostet eine Kilowattstunde hierzulande im Schnitt 35,6 Cent. Das ist mehr als doppelt so viel wie im G20-Durchschnitt. Wesentlicher Grund laut Verivox die hohe Belastung durch Steuern, Umlagen, Abgaben und Netzentgelte. Bei einem Fährunfall vor Nordzypern sind mindestens 7 Menschen ums Leben gekommen. Das Schiff war vor der Küste aus noch ungeklärter Ursache gekentert. Fast 240 Menschen konnten aus dem Wasser gerettet werden. Für einige kam aber jede Hilfe zu spät. Rund 20 Personen werden nach Behördenangaben noch vermisst. Die Zahl der Toten nach der Flutkatastrophe im Himalaya steigt weiter. Mittlerweile sind knapp 800 Todesopfer bestätigt. Mehr als 3000 Menschen gelten als vermisst. Rettungsteams kämpfen gegen neue Gefahren und schwierige Bedingungen. Aus Peking, Johannes Neudecker.
13: Chinas Rettungskräfte beobachten einen See, der sich oberhalb eines schwer verwüsteten Grenzpostens in Tibet neu gebildet hat. Die Sorge ist, dass das Wasser eine neue Flut auslöst. In Nepal bleibt das Schicksal von Arbeitern an einem Wasserkraftwerk unklar. Sie sollen sich dort in einen Tunnel geflüchtet haben. Spezialretter konnten nun einen Zugang graben.
12: In der Fußball-Bundesliga ist die erste Sonntagspartie gespielt und der SC Freiburg hat einen fulminanten Saisonstart hingelegt. Der Sportclub gewann gegen Werder Bremen mit 4:1. Freiburgs Igor Matanovic bei The Zone.
10: Für das erste Spiel in der Bundesliga sind wir natürlich mega zufrieden. Zu Hause gegen Bremen 4-1 zu gewinnen, ist eine Ansage. Natürlich haben wir auch den Schwung mitgenommen von den letzten Spielen. Wir hatten jetzt schon 3 Pflichtspiele gehabt, alle gewonnen. Genauso wollten wir weitermachen.
12: In der zweiten Liga gab es folgende Ergebnisse. St. Pauli, Kaiserslautern 1-2, Darmstadt, Hannover 0-1 und Magdeburg gegen Kiel 2-0.
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15: Ich bin Moritz Einzel. Industrie und auch Privathaushalte ächzen unter hohen Energiepreisen. Strom ist hierzulande mehr als doppelt so teuer wie im Durchschnitt der G20-Staaten, zeigen aktuelle Berechnungen des Vergleichsportals Verivox. Das ist auch Thema gewesen im ARD-Sommerinterview mit Bundeskanzler Merz. Und er hat gesagt, ja, die Preise müssen runter, aber es geht eben auch um das Energieangebot.
16: Ich bin für die Abschaltung der Kernkraftwerke in Deutschland nicht verantwortlich. Das hätte ich nicht gemacht. Wir haben abgeschaltet, bevor wir die Alternativen aufgebaut haben. Und das müssen wir jetzt sehr mühsam machen.
15: Merz verwies darauf, dass die Bundesregierung bereits einen Industriestrompreis und eine Kraftwerksstrategie beschlossen habe. Entsetzen in der Schweiz. Dort laufen die Ermittlungen auf Hochtouren, nachdem in der Nacht bei einer Rave-Veranstaltung in Aarau Schüsse gefallen sind. Eine junge Frau wurde getötet und 5 weitere Menschen zum Teil schwer verletzt. Der oder die Täter sind auf der Flucht. Die Hintergründe sind noch unklar. Mindestens 7 Todesopfer hat es bei einem Fährunglück vor Nordzypern gegeben. Das Schiff kenterte etwa 6 Kilometer von der Küste entfernt aus noch ungeklärter Ursache. Rund 240 Passagiere konnten gerettet werden, für einige kam jedoch jede Hilfe zu spät. Etwa 20 Menschen werden noch vermisst. Werder Bremen hat sein erstes Saisonspiel in der Fußball-Bundesliga klar verloren. Die Bremer unterlagen auswärts dem SC Freiburg mit 1:4. Werder-Rückkehrer Niklas Füllkrug zeigte sich trotzdem zuversichtlich am DAZN-Mikro.
17: Wir müssen jetzt an den Dingen arbeiten. Wir müssen versuchen, diese Connection, diese Automatismen besonders gegen den Ball so schnell wie möglich zu entwickeln, auf den Platz zu bringen. Und dann werden auch ganz schnell bessere Ergebnisse kommen, da bin ich mir sicher.
15: Und noch eine Jubelmeldung vom Hockey. Da sind die deutschen Männer nach einem 1:0 gegen Spanien zum vierten Mal Weltmeister.
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12: Ich bin Moritz Einzel. Eine Woche vor der Landtagswahl in Sachsen-Anhalt hat Bundeskanzler Merz eindringlich vor einer AfD-Alleinregierung in dem Bundesland gewarnt. Im ARD-Sommerinterview sagte Merz, Sachsen-Anhalt würde dann erheblichen Schaden nehmen.
13: Ich kann mir nicht vorstellen, dass noch internationale Investoren mit einem AfD-Ministerpräsidenten zu einem Spatenstich kommen, um neue Werke zu gründen und neue Unternehmen in Sachsen-Anhalt anzusiedeln.
12: Merz betonte, das sei die Entscheidung der Wählerinnen und Wähler in Sachsen-Anhalt. Man werde aber alles tun, um zu verhindern, dass die AfD an die Macht kommt. Bei einem Fährunfall vor Nordzypern sind mindestens 7 Menschen ums Leben gekommen. Das Schiff war kurz nach dem Auslaufen vor der Küste gekentert. Warum das geschah, ist noch unbekannt. Fast 240 Menschen konnten aus dem Wasser gerettet werden. Nach Behördenangaben werden 23 Personen noch vermisst. Die Isländer wollen nicht in die Europäische Union. In einem Referendum haben sich 52,8% gegen neue Gespräche über einen EU-Beitritt des Landes ausgesprochen. Die Verhandlungen sind schon seit 13 Jahren unterbrochen. Umstritten war ein möglicher EU-Beitritt Islands, unter anderem wegen der Fischerei. Der FC Augsburg hat Schalke 04 die Rückkehr in die Fußball-Bundesliga verdorben. Der FCA gewann am ersten Spieltag gegen das Team aus Gelsenkirchen mit 3:0. Zuvor besiegte der SC Freiburg Werder Bremen mit 4:1. Der Bremer Trainer Daniel Thun sah mit dem zweiten Gegentor vor der Pause die Fälle davonschwimmen.
14: Nach einer Pause Tiefschlaf und davon haben wir uns nicht erholt. Hinten raus vielleicht wieder Ballbesitzphasen gehabt, aber war sicherlich eher dem Gegner geschuldet, dass er zurückgenommen hat, als unsere Aktivität dann hinten raus.
12: Tune by the Zone. Große Freude unterdessen für die deutschen Hockeyherren. Nach einem 1:0-Finalsieg gegen Spanien sind sie zum vierten Mal Weltmeister.
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9: Ich bin Moritz Einzel. Bundeskanzler Merz hat ja keine besonders tollen Zustimmungswerte in der Bevölkerung. Dadurch will sich der CDU-Chef aber nicht von seinem Reformkurs abbringen lassen. Im ARD-Sommerinterview sprach Merz vielmehr von einer zusätzlichen Motivation.
10: Und jemand, der dem Land Veränderungen zumutet, der ist natürlich zu Beginn nicht populär. Ich beschäftige mich damit, aber es ist nicht der Maßstab meiner Politik.
9: Stattdessen gehe es allein um die Frage, ob die Bundesregierung das Land in eine stabile, friedliche und freiheitliche Zukunft führe, so Merz. Entsetzen in der Schweiz. Dort laufen die Ermittlungen auf Hochtouren, nachdem in der Nacht bei einer Rave-Veranstaltung in Aarau Schüsse gefallen sind. Eine junge Frau wurde getötet und 5 weitere Menschen zum Teil schwer verletzt. Der oder die Täter sind auf der Flucht. Die Hintergründe sind noch unklar. Nach der Flutkatastrophe in Nepal steigt die Zahl der Todesopfer immer weiter. Nach jüngsten Angaben sind fast 800 Menschen durch die Überschwemmungen gestorben. Unterdessen macht die Heldengeschichte von einem Schulleiter die Runde, der offenbar rund 900 Schülerinnen und Schülern das Leben gerettet hat. Er hat wohl geistesgegenwärtig Schulbusse umlenken lassen, bevor die Flutwelle seine Schule erreicht hat. Der FC Augsburg ist mit einem klaren Sieg in die neue Saison der Fußball-Bundesliga gestartet. Gegen Aufsteiger Schalke 04 gewann der FCA mit 3:0. Einer der Torschützen war Anton Kade. Er sagte bei DAZN:
11: Wir haben zu Null gespielt, 3 Tore geschossen. Das ist erstmal das Erste. Wir hätten auch noch mehr Tore schießen können. Ich glaube, wir haben wieder so gespielt, wie wir es wollten. Schnell in die Tiefe gespielt und dann trotzdem nach der roten Karte auch nicht alles nach vorne gespielt. Und ich glaube, das hat uns heute gut ausgezeichnet.
9: Im ersten Sonntagsspiel gewann der SC Freiburg gegen Werder Bremen mit 4:1.
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15: Ich bin Florian Klaus. Einschneidende Reformen in den Sozialsystemen, aber hohe Ausgaben unter anderem für die Bundeswehr. Kanzler Merz hat das im ARD-Sommerinterview gerechtfertigt.
16: Wir müssen uns verteidigen können in Deutschland. Die Notwendigkeit ist offensichtlich. Und was nützt uns das schönste Elterngeld, wenn wir unsere Freiheit verlieren und der Frieden in Europa gefährdet ist? Freiheit und Frieden sind die Priorität.
15: Eine Woche vor der Landtagswahl in Sachsen-Anhalt warnte Merz außerdem vor schwerem Schaden, sollte die AfD regieren. Die US-Raumfahrtbehörde NASA hat ein neues Weltraumteleskop auf den Weg ins All gebracht. Das Nancy Grace Roman Space Telescope, benannt nach einer der ersten Frauen in leitender Position bei der NASA, startete mit einer SpaceX-Rakete vom Weltraumbahnhof Cape Canaveral in Florida. Das neue Teleskop arbeitet ähnlich wie das alte Hubble-Teleskop und soll ab Anfang 2027 erste Bilder schicken. Bei einem Fährunfall vor Nordzypern sind mindestens 7 Menschen ums Leben gekommen. Das Schiff war kurz nach dem Auslaufen vor der Küste gekentert. Warum das geschah, ist noch unbekannt. Fast 240 Menschen konnten aus dem Wasser gerettet werden. Nach Behördenangaben werden 23 Personen noch vermisst. Perfekter Saisonstart für den FC Augsburg in die neue Saison der Fußball-Bundesliga. Der FCA hat gegen Schalke 04 klar mit 3:0 gewonnen. Trainer Manuel Baum war am DAZN-Mikro rundum zufrieden, also fast.
17: Egal, ob das jetzt mal Tiefstehen, Hochanlaufen, Ballbesitz, nach vorne, also wir waren in allen Phasen wirklich ordentlich unterwegs. Ich hätte es nur gerne ein bisschen früher entschieden, das ganze Ding.
15: Im ersten Sonntagsspiel gewann der SC Freiburg gegen Werder Bremen mit 4:1. Und noch eine freudige Meldung vom Hockey. Da sind die deutschen Männer nach einem 1:0-Finalsieg gegen Spanien zum 4. Mal Weltmeister.
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15: Ich bin Florian Klaus. Wer ist für den versuchten Anschlag mit einer Sprengstoffdrohne am Flughafen Leipzig-Halle verantwortlich gewesen? Die Ermittlungen stehen kurz vor dem Abschluss, sagte Kanzler Merz im ARD-Sommerinterview. Dirk Zeitler berichtet.
16: Die Bundesregierung stimmt ihre angekündigte Reaktion auf den versuchten Sprengstoffanschlag demnach aktuell mit europäischen Partnern und innerhalb der NATO ab. Es werde eine Reaktion aus Deutschland sein, aber die Partner würden davon nicht überrascht werden. Auf die Frage, ob Deutschland überhaupt angemessen reagieren könnte, sollte sich eine Urheberschaft Russlands herausstellen, antwortete der Kanzler. Warten wir mal ab, was angemessen reagieren heißt.
15: Eine Mehrheit hat sich in Island dagegen ausgesprochen, wieder Beitrittsverhandlungen mit der Europäischen Union aufzunehmen. EU-Ratspräsident Costa hat nach dem Referendum betont, dass die EU diese Entscheidung respektiere. Island bleibe ein enger und vertrauenswürdiger Partner. Island und die EU sind wirtschaftlich auch so schon eng verbunden. EU-Gegnern dort war es aber unter anderem wichtig, bei der Fischerei souverän zu bleiben. Das geplante Ende der abschlagsfreien Rente nach 45 Beitragsjahren hat auch innerhalb der Regierungsparteien einige Diskussionen ausgelöst. Kanzleramtschefin Waken hat den Streit zwischen Kanzler Merz und den CDU-Ministerpräsidenten aus Ostdeutschland bei dem Thema aber relativiert. Im ZDF hat sie gesagt, weil schon Übergangsfristen und Härtefallregeln kommen sollen, sehe sie keinen ganz großen Dissens. Die Länderchefs hatten sich gegen das Ende der sogenannten Rente mit 63 gestellt. Schalke ist zurück in der Fußball-Bundesliga. Der Saisonauftakt in Augsburg ist für die Gelsenkirchener aber ziemlich schief gegangen. Mit 3:0 hat der FCA zum Abschluss des ersten Spieltags gewonnen. Vorher hatte es schon einen 4:1-Sieg Freiburgs gegen Bremen gegeben.
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1: Ich bin Florian Klaus. Nur noch wenige Tage, dann wird in Sachsen-Anhalt gewählt. Die AfD liegt in Umfragen dabei klar vorne. Kanzler Merz hat in der ARD vor einer Alleinregierung der Partei gewarnt.
2: Das ist aber eine Entscheidung, die die Wählerinnen und Wähler in Sachsen-Anhalt zu treffen haben. Das Land wird erheblichen Schaden nehmen, wenn es so kommt, wie wir das jetzt befürchten müssen. Deswegen werden wir in den letzten Tagen alles tun, um genau das zu verhindern.
1: Die AfD wird in Sachsen-Anhalt als gesichert rechtsextrem eingestuft. Nach dem Fährunglück vor Zypern mit mindestens 8 Toten sind der Kapitän des Schiffs und 7 Crewmitglieder festgenommen worden. Das hat der Ministerpräsident der nur von der Türkei anerkannten Republik Nordzypern gesagt. Er versprach, dass die Verantwortlichen zur Rechenschaft gezogen würden. Die Suche nach Vermissten läuft weiter. Die meisten der mehr als 250 Passagiere konnten gerettet werden. Island bleibt auch nach der Entscheidung gegen neue Gespräche über einen EU-Beitritt eng mit der Europäischen Union verbunden. Das hat Regierungschefin Frostadottirin nach dem Referendum betont. Tatsächlich ist Island als Teil des europäischen Wirtschaftsraums schon eng an die EU gekoppelt. Ein wichtiger Faktor für EU-Gegner im Land war aber die Souveränität bei der Fischerei, dem größten Wirtschaftszweig der Insel. Der erste Spieltag in der neuen Saison der Fußball-Bundesliga ist beendet. Zum Abschluss hat Augsburg den Ligarückkehrer Schalke mit 3:0 besiegt. Schon davor hatte Freiburg Bremen mit 4:1 geschlagen. Und im Hockey haben die deutschen Männer sich zum 4. Mal den Weltmeistertitel gesichert. Im Finale gab es einen 1:0-Sieg gegen Spanien.
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1: Ich bin Florian Klaus. Geplante einschneidende Reformen in den Sozialsystemen, aber hohe Ausgaben unter anderem für die Bundeswehr. Kanzler Merz hat das im ARD-Sommerinterview gerechtfertigt.
2: Wir müssen uns verteidigen können in Deutschland. Die Notwendigkeit ist offensichtlich. Und was nützt uns das schönste Elterngeld, wenn wir unsere Freiheit verlieren und der Frieden in Europa gefährdet ist? Ja. Freiheit und Frieden sind die Priorität.
1: Eine Woche vor der Landtagswahl in Sachsen-Anhalt warnte Merz außerdem vor schwerem Schaden, sollte dort die AfD regieren. Nach einem US-Angriff auf zwei Raketenwerfer im Iran haben die iranischen Revolutionsgarden mit Vergeltung gedroht. Es habe Tote und Verletzte gegeben, wie viele sagten sie nicht. Zuletzt hatte die US-Regierung eigentlich erklärt, künftig den Fokus auf wirtschaftlichen Druck legen zu wollen. Der Angriff war die erste Attacke auf Ziele im Iran seit Ende Juli. Laut Berichten sollte verhindert werden, dass die Straße von Hormus weiter vermint wird. Die knappe Entscheidung der Isländer gegen neue Beitrittsgespräche hat die EU recht zurückhaltend aufgenommen. Die EU respektiere die demokratische Entscheidung vollumfänglich, betonte Ratspräsident Costa. Island bleibe einer der engsten Partner. Der Inselstaat ist Teil des europäischen Wirtschaftsraums und hat damit die Vorteile des Binnenmarkts auch so. Bei wichtigen Entscheidungen kann Island aber nicht mitreden. Zum Abschluss des ersten Spieltags der neuen Fußball-Bundesliga-Saison hat Augsburg Schalke mit 3:0 geschlagen. Zu meckern gab es für FCA-Trainer Manuel Baum also nicht viel. Bei der Zone hat er gesagt:
3: Egal, ob das jetzt mal tiefstehen, hochanlaufen, Ballbesitz, nach vorne. Also wir waren in allen Phasen wirklich ordentlich unterwegs. Ich hätte es nur gerne ein bisschen früher entschieden, das ganze Ding.
1: Im anderen Sonntagsspiel hatte Freiburg Bremen mit 4:1 besiegt.
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1: Ich bin Florian Klaus. Wer ist für den versuchten Anschlag mit einer Sprengstoffdrohne am Flughafen Leipzig-Halle verantwortlich gewesen? Die Ermittlungen stehen kurz vor dem Abschluss, sagte Kanzler Merz im ARD-Sommerinterview. Dirk Zeitler berichtet.
2: Die Bundesregierung stimmt ihre angekündigte Reaktion auf den versuchten Sprengstoffanschlag demnach aktuell mit europäischen Partnern und innerhalb der NATO ab. Es werde eine Reaktion aus Deutschland sein, aber die Partner würden davon nicht überrascht werden. Auf die Frage, ob Deutschland überhaupt angemessen reagieren könnte, sollte sich eine Urheberschaft Russlands herausstellen, antwortete der Kanzler. Warten wir mal ab, was angemessen reagieren heißt.
1: Eine Mehrheit hat sich in Island dagegen ausgesprochen, wieder Beitrittsverhandlungen mit der Europäischen Union aufzunehmen. EU-Ratspräsident Costa hat nach dem Referendum betont, dass die EU diese Entscheidung respektiere. Island bleibe ein enger und vertrauenswürdiger Partner.